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3: und wir starten rein in diesen Mittwoch mit einer wichtigen Frage. Mhm. Wann kommt denn die neue Era? Wann ist es Zeit für eine Glow-Up-Zeit? Und was ist das überhaupt? Meine Mädels reden die ganze Zeit. Jetzt kriegst du ein Glow-Up, Anna. Jetzt ist es soweit. Reden wir gleich ausführlich drüber.
4: Erstmal war Kygo, Khalid und Griffin zusammen mit Save My Love.

0: Und jetzt beginnt eine ganz neue Era, die Glow-Up-Zeit. Hallo, Energy am Morgen ist an, hier mit mir, Anna, guten Morgen und Ben.
1: Morgen.
0: Ja, dieses Gespräch habe ich gefühlt gerade jeden zweiten Tag mit meinen Mädels.
1: Ja.
0: Ich weiß ja nicht, was gerade los ist. Wir schieben natürlich alles mal wieder aufs Universum. Es trennen sich ganz viele Mädels gerade von mir. Ob jetzt irgendwie eine Situationship-Kennenlernphase oder auch Beziehung, es geht gerade alles so ein bisschen auseinander. Und dann sagen meine Mädels, ist aber gar kein Problem, weil jetzt geht's los. Jetzt startet ja unsere Glow-Up-Zeit.
1: Okay.
0: Und lieber Ben, ich verstehe es nicht.
1: Ja.
0: Ich weiß nicht genau, was diese Art Glow-Up-Zeit sein soll, weil wir gehen uns, also wir lassen uns ja nicht gehen. Also, also ich zu meinem Teil würde sagen, ich sah eigentlich immer gleich aus.
1: Ja.
0: Also ob ich getrennt oder in der Beziehung, ich mache mich ja schön, ich mache mich fertig.
1: Ja.
0: Und ich verstehe diese Art, jetzt ist meine neue Era und jetzt geht's los, verstehe ich nicht. Was meinen die Leute
1: damit? Komplett Glow-Up-Zeit, selbstverständlich. In der Beziehung lässt du dich ein bisschen gehen. Schau mich an zum Beispiel, man sieht deutlich an, ich bin in der Beziehung. Der gibt sich keine Mühe mehr, der ist einfach da, atmet ist das Wichtigste, ansonsten muss ich mich anstrengen. Wenn ich Single wäre, glow up, ich wäre wirklich eine zweite Sonne. Ich würde trainieren, ich würde mich gesund ernähren, ich würde rausgehen, ich würde Leute kennenlernen, ich bin charmant, witzig, kulturell.
0: Was? Aber warum nicht in der Beziehung?
1: Weil dann habe ich ja alles zu Hause. Für wen soll ich mir jetzt glow up?
0: Na, für die Partnerin oder
1: die
0: den
1: hat
0: Partner?
1: Mich, da hat sie das schon verliebt, die habe ich ja schon im Käfig gefangen. Das ist ja kein Problem. Aber wenn da draußen, boah, glow up, Baby, bin ich genau auf der Seite. Girls,
0: wirklich?
1: Glow up. Don't know.

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1: Zocken wir heute mit der lieben Olga. Hallo, hier sind Anna und Ben für dich.
2: Hi, guten Morgen.
3: Hallo.
1: Und das wird dein Buchstabe sein. Du hast 30 Sekunden Zeit, brauchst 5 richtige. Sollte dir mal zu einer Kategorie nichts einfallen, dann sag einfach schnell weiter und Ben überlegt sich eine neue.
3: Bist du bereit, Olga?
2: Ja.
3: Dann legen wir los.
1: Perfekt.
3: Eine Sportart mit U.
2: Umlaufen.
3: Ja, umlaufen, komm, nehme ich. Ein Kosename mit U.
2: Oh Gott, keine Ahnung, weiter.
3: Was machst du, wenn es regnet, mit U?
2: Unterstellen.
3: Ja, sehr gut. Ein Land mit U.
2: Ungarn.
3: Ja, sehr gut. Eine Süßigkeit.
2: Weiter.
3: Ein Gegenstand aus deiner Handtasche mit U.
2: Unkraut.
3: Und ein Kompliment mit U.
2: Unangenehm. Unangenehm, das ist unschön. Keine Ahnung.
3: Ja, also ich gebe dir noch mal eine Sekunde. Es soll ja was Nettes sein. Also ein Kompliment mit U.
2: Unkompliziert.
3: Ja, ja, da haben wir es doch.
1: Gut.
3: Liebe Olga, Gratulation. Es ist immer eine sehr nervöse Angelegenheit. Du hast es aber toll gemacht. Du hast gewonnen.
2: Danke.
1: Oh, und für dich gibt es auch Tickets von Miles Smith.
2: Danke, freut mich.
1: Gerade unterwegs auf seiner My Mess, My Heart, My Life Tour und am 8. Oktober kannst du ihn sehen. Viel Spaß!
2: Ah, danke!
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2: Jakob, worüber wird denn heute überall gesprochen?
3: Es ist schon wieder der Hackerangriff bei uns in Berlin auf unsere Verwaltungen. Unser Senat geht schon mal davon aus, dass die Täter dann am Freitag die Daten nämlich online verkaufen werden. Das heißt, dann werden ganz viele interne Sachen veröffentlicht und auch viele Daten von uns Privatleuten könnten vielleicht auch online rumgehen. Selber kaufen will man den Datensatz übrigens nicht, man will sich ja nicht erpressen lassen. Intern muss jetzt ganz viel sicherheitsmäßig aber neu aufgebaut werden und das wird auf jeden Fall noch eine Weile dauern. Dann muss in Oranienburg heute mal wieder eine alte Bombe unschädlich gemacht werden. Und zwar an der Bachstelzenwiese im Ortsteil Lehnitz. Da gibt es ab 8 Uhr einen Sperrkreis. Bis dahin müssen fast 5000 Leute aus dem Gebiet raus sein. Ab dann hält die S1 auch nicht mehr in Lehnitz. Wenn alles entschärft wird, ist die S-Bahn dann natürlich an der Stelle ganz unterbrochen. Wie lange das heute alles dauern wird, das kann natürlich noch keiner sagen. Und im DFB-Pokal ist Dortmund gestern ohne Probleme weitergekommen mit einem 5:0 gegen Hamburg-Eimsbüttel aus der 5. Liga. Heute Abend spielen dann auch noch die Bayern in Osnabrück. Das geht um 20.45 Uhr los und die ARD zeigt alles live.
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4: ja, und es ist am Mittwochmorgen auch mal Zeit, Danke zu sagen. Und zwar Danke an das Wesen, das meinen Urlaub am schönsten gemacht hat. Und zwar mein Auto.
2: Oh nee.
4: Warum das überhaupt keine übertriebene Reaktion von mir ist, erkläre ich euch gleich.
2: Und da sage ich jetzt auch, parteiisch ist so ein Männerquatsch. Du bedankst dich bei deinem Auto. Naja, gut. Ich bedanke mich jetzt erstmal bei Shakira und Burna Boy für diesen geilen Song. Die, die jetzt hier auf Energy.

Frisch aus dem Urlaub bin ich zurück und ich möchte Danke sagen an eine Person, mein Auto. Guten Morgen, hier ist Energy am Morgen für euch mit Anna und Ben. Ja, ich war mit meiner Freundin, mit meinem Hund. Anna, guten Morgen. Ich hätte irgendwie ein Danke sagen können, aber im Endeffekt, wer am meisten performt hat und mich wirklich positiv überrascht hat,

0: war mein Auto. Ich habe einen Citroën C4, ist ein französischer Rennwagen. Und der hat wirklich, ich bin 11 Stunden durchgefahren, hin und zurück.
1: Wahnsinn.
0: Diese Maschine ist mit 160, 150, okay, 140 durch 3 Länder, ohne zu mucken, hat alles gemacht. Alles hat in den Kofferraum reingepasst. Es war natürlich ein kleines Puzzle. Es war die perfekte Reise. Ich muss mal Danke sagen an mein Auto. Dafür wollte ich mir die Zeit nehmen hier im Radio.
1: Das glaube ich jetzt nicht. Das glaube ich jetzt wirklich
0: nicht. Ich weiß, es war so schön.
1: Aber Ben, das ist doch der Sinn eines Autos. Also das soll dich ja von A nach B transportieren, egal wie viele Kilometer. Da kannst du auch zustopfen irgendwie den ganzen Kofferraum. Ich verstehe bei vielen Männern, auch vereinzelt Frauen, aber eher Männern, verstehe ich nicht diese Leidenschaft zu euren Autos, als wäre es eine eigene Person.
0: Weil ich liebe mein Auto.
1: Das ist ein Kraftfahrzeug, das muss euch doch hin und her.
0: Aber ist ja quasi eine magische Fähigkeit. Das kannst du nicht. Du kannst mich nicht in 11 Stunden über 3 Länder buckeln. Das geht nicht. Das kann mein Auto.
1: Montag bis Freitag von 5 bis 10.

0: schön, dass ihr dabei seid. Energy am Morgens an, hier mit mir, Anna, guten Morgen, und Ben.
1: Morgen.
0: Und wir haben ganz neue Musik mit für euch dabei.
1: Alle Farben hat was Neues gemacht, und zwar Same Old Sky. Richtig geile Nummer. Und Alle Farben, dahinter steckt ja Franz Zimmer. Mhm. Und der ist über Ecken mit mir befreundet. Weil ich habe mal ganz kurios auf dem Mallorca-Urlaub eine Frau kennengelernt und mit ihr geredet. Und habe ich gesagt, ich mache Radio. Ah ja, vielleicht kennst du meinen besten Freund, den kenne ich seit Schulsang. Und das ist der Franz, der macht Musik als Alle Farben. Und dann haben wir zusammen gefacetimed, und auf einmal habe ich gesagt, ich bin bei Energy. Nein, ach ja, du, haben wir jetzt schon interviewt und alles. Und dann saß ich da mit seiner besten Freundin auf Mallorca.
0: Und was ist mit der besten Freundin passiert?
1: Ganz tolle Frau.
0: Was auf Mallorca passiert, bleibt auf Mallorca. Same Old Sky jetzt hier neu auf Energy.

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3: So, Update-Time. Jakob, was gibt's Neues?
4: Na, bei uns in Berlin ist ja der große Hackerangriff immer noch Thema, denn übermorgen läuft ja schon diese eine Frist ab. Und dann wollen die Täter haufenweise interne Daten verkaufen. Florian Hauer ist ja unser Chief Digital Officer und er sagt beim RBB, man weiß immer noch nicht so ganz, an was die Hacker in den Verwaltungen eigentlich ganz genau rangekommen sind.
5: Einen abschließenden Einblick in das, was dort tatsächlich abgeflossen ist an Informationen, wird es bis Freitag nicht geben können. Das ist praktisch nicht möglich, aber wir werden sicherstellen, dass wir bis Freitag zumindest die Informationstools aufgesetzt haben, um dann den Menschen auch die entsprechende Beratung und Informationen geben zu können.
4: Ja, denn nicht nur interne Zugänge und Infos könnten ja abgeflossen sein, auch Daten von uns Privatleuten könnten irgendwie dabei sein. Dann soll ja beim Autokonzern Volkswagen mehr eingespart werden und damit könnten jetzt wirklich 4 Werke bei uns in Deutschland dicht machen. Die Wirtschaftswoche berichtet, dass das wohl bei den Standorten Emden, Hannover, Zwickau und Neckarsulm passieren soll. In spätestens 8 Jahren soll hier alles zu sein. Die Gewerkschaft IG Metall hatte schon angekündigt, sowas will man nicht einfach so hinnehmen. Und Fußballer Antonio Rüdiger wird nicht mehr für unsere Nationalmannschaft spielen. Bei Insta hat der Verteidiger geschrieben, dass er den Weg frei machen will für die junge Generation. Hat sich auch bedankt für die vielen tollen Momente, vor allem auch für die Heim-EM vor 2 Jahren. Jetzt will er sich voll und ganz auf seinen Verein konzentrieren. Er spielt ja weiter für Real Madrid.
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3: Die Welt ist voller Superhelden, ne? Wenn wir uns angucken, Iron Man, Spider-Man und Co., alle kriegen eigene Filme. Wir hatten damals als Millennials auch unsere Helden. Die haben aber viel spektakuläre Dinge gemacht, wie zum Beispiel aus einem Gummiband die Welt gerettet. Worüber ich rede und was das mit alt versus jung zu tun hat, Anna, guten Morgen, gibt's alles gleich.
7: Klingt spannend. Ich bin gespannt als Gen Z. Wir hören jetzt erstmal gemeinsam die Jungs von One Republic, Need Your Love. Habt einen schönen Mittag.

0: zur Zeit, mal wieder herauszufinden, wie alt sind wir eigentlich wirklich?
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0: Unser Lieblingsquiz. Hallo, Energy Morgens an, hier mit mir, Anna, guten Morgen und Ben.
2: Morgen.
0: 15 Jahre liegen zwischen uns. Also hier treffen quasi meine Generation, Gen Z, ja, und deine Millennials zusammen.
2: Aha.
0: Und wir testen, was weiß man voneinander alles oder eben auch nicht.
2: Wer oder was ist das hier? Ist nicht so einfach, wie man denkt, auch für uns Millennials.
0: Das muss ja eine TV-Show oder sowas sein.
2: Interessant.
0: Vielleicht der Vorgänger, bist ja schon noch ein Knochen älter als ich, in einem Land vor unserer Zeit mit Littlefoot. Und vielleicht gab es davor noch so eine andere Dino-Serie, ja, weil es klingt so ein bisschen so wie, ja, Geolino.
2: In einem Land vor unserer, noch vorher.
0: Also Bens Zeit.
2: In einem Land vor der Zeit.
0: Ja, ja,
2: wirklich.
0: Ja,
2: es reicht. Es ist von MacGyver, einer Serie aus den 90ern.
0: Ja,
2: richtig,
0: das sagt
2: eine
0: mir
2: TV.
0: Was.

0: Legende, absoluter Wahnsinn. MacGyver hat sich dadurch, das war so eine Art, er war schon Polizist, glaube ich, oder war er Detektiv, auf jeden Fall, was er konnte sich aus jeder Situation, sei es irgendwie, er war gefangen, sei es, er geht im Moos unter, er brauchte nur einen Gummi und einen Stock und ein bisschen Metall und er hat sich daraus was gebastelt, was ihn gerettet hat. Das wurde teilweise dann komödiantisch. Der hat quasi aus allem, was er gesehen hat, hat irgendwelche Waffen gebastelt oder konnte sich dadurch befreien. MacGyver konnte einfach alles. Das war unser Superheld. Das war unser Marvel in den 90ern.
1: Oh, okay. Klingt interessant.
0: Ganz toll.
1: Ob Ben sich besser bei den Gen-Z-Themen auskennt, das hört ihr in unserem Alt vs. Jung-Podcast überall, wo es Podcasts gibt und natürlich auch in der Energy.

0: mit Anna und Ben.
1: Hallo.
0: Und Kollege Jakob, der hat eine Behauptung, wir müssen raten. Fakt oder Fake?
2: Kühe haben beste Freundinnen. Fakt oder Fake?
0: Ich hoffe.
1: Ich glaube, Tiere generell.
0: Ja, ich hoffe. Es ist immer so traurig, wenn so eine Kuh am Pferd alleine irgendwie auf dem Feld steht und man sich denkt,
1: ja,
0: wo sind denn die Freunde?
1: Naja.
0: Ich denke schon.
1: Aber das ist ja wie, wenn man als Mensch vielleicht mal essen geht alleine. Vielleicht hat man auch einfach mal Lust, Zeit aktiv
0: aber
1: alleine zu sein.
0: Die Option ist halt nicht
1: ich
0: da.
1: Ich glaube doch bei Tieren auch, die haben Sympathieträger.
0: Definitiv.
1: Oder sagen halt, nee, ich bin Einzelgänger.
0: Definitiv, wir sagen Fakt, wir hoffen.
2: Also, Kühe haben beste Freundin ist ein...
1: Fakt.
2: Ja, Kühe, die Zeit mit ihrer bevorzugten Partnerin verbringen, die sind dann auch nachweislich sogar entspannter und haben weniger Stress.
0: Ah.
2: Und wenn man die trennt, dann geht's denen gar nicht gut.
0: Gute Freunde kann niemand trennen. Kennst du?
1: Gute Freunde sind immer
0: nie allein. Franz Beckenbauer, der Großartige.
1: Großartig. Und jetzt nicht Franz Beckenbauer, sondern Justin Bieber
0: für euch. Ein anderes Tier, der Bieber.
1: Mit Love Yourself. 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

0: Einzige, was ich dann gehört habe, ist, Ben, geh bitte wieder weg. Guten Morgen, hier ist Energy am Morgen mit Anna Gutmorgen und mir, Ben.
1: Hallo, wer hat dich weggeschickt?
0: Ich muss dir was erzählen, Anna Gutmorgen, mein bester Freund Holger, ich nenne es mal einfach so.
1: Ja.
0: Mit dem war ich verabredet.
1: Ja.
0: 13.30 Uhr sollte ich ihn zu Hause abholen.
1: Ja, okay.
0: Und auf einmal klingel ich da. Er geht ran und sagt, was machst du hier? Geh bitte wieder weg, ich dusche noch, weil, okay, zugegebenermaßen, ich nicht 13.30 Uhr da war, sondern 13 Uhr, also eine halbe Stunde früher als ausgemacht.
1: Nee.
0: Das darf doch wohl noch erlaubt
1: Nein.
0: sein. Ich wollte halt pünktlich sein.
1: Ja, ich würde dich auch wegschicken.
0: Nein!
1: Also, pünktlich sein, alles schön und gut, das ist ja auch wichtig, aber eine halbe Stunde vorher
0: ja.
1: da sein, ich hätte dich auch weggeschickt. Man muss sich doch noch fertig machen, man will noch seine Ruhe haben, vielleicht will man noch seinen Kaffee in Ruhe trinken, da will man doch nicht den Alten dann schon vor der Tür haben. Ich würde meine Mädels auch wegschicken.
0: Wirklich? Wenn die eine halbe Stunde früher da
1: ja,
0: sind, hallo, ich,
1: also
0: der Bus
1: sie,
0: ging schneller.
1: Also wenn sie sagen, okay, ey Anna, ich schaff's heute schon früher, kann ich vorbeikommen, okay.
0: Ja.
1: Aber wenn du einfach schon parat vor der Tür stehst, würde ich auch sagen, na was spinnst du? Die 30 Minuten ist noch Me-Time.
0: Also das gefällt mir nicht, was Anna hier sagt. Ich brauche eure Meinung, was
1: nee.
0: Sagt ihr so überpünktlich, mal eine halbe Stunde, einen Schnuff früher, ist das okay, ja oder nein? Schickt mir das
1: Find
0: mal
1: ich,
0: eine
1: WhatsApp. Finde ich, glaube ich, unsympathischer, als wenn
0: als Leute zu spät.
1: Als unpünktlich
0: das,
1: kommen.
0: Das
1: ja.
0: haben wir.
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2: Gucken wir uns das Berliner Wetter an und das sieht gut aus, weil heute mal kein Regen. Und das ist der einzige Tag in dieser Woche, in der es nicht regnen wird. Am Freitag habe ich hier sogar schon mal eine Sturmwarnung da. Was? Also Anna, guten Morgen festhalten. Heute 22 Grad und trocken immerhin.
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4: Witzig, dass du sagst, gestern fand ich es nämlich auch mega. Windig,
2: als
4: ich aus dem Auto ausgestiegen bin, hui, muss ich mich festhalten. Dann schauen wir gemeinsam auf die Berliner Straßen. Da sieht auch alles gut aus, außer in Westend auf der Heerstraße zwischen Flatow-Allee und Mohrunger-Allee. In beiden Richtungen sind da die Spuranzeiger defekt und da ist gerade ein bisschen Chaos. Passt auf.
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2: Und der große Hack bei uns in Berlin ist weiter Thema. Ja, komm, man weiß nämlich immer noch nicht so ganz, was da alles so für Daten geklaut worden sind.
5: Und man hat schon gemeint, bis übermorgen wird man das auch nicht mehr hinkriegen. Da läuft ja dann diese Frist ab und dann könnten die Hacker haufenweise interne, geheime und persönliche Daten verbreiten. Unsere Senatssprecherin Christine Richter sagt, alle Systeme durchgehen dauert halt ewig, weil das bei den Verwaltungen so groß ist.
6: Im Land Berlin gibt es 12.000 Systeme, die alle untersucht werden müssen. Und das dauert, aber es wird 24/7 daran gearbeitet.
5: Ja. Könnte aber sein, dass dann eben übermorgen viele Daten ins Darknet kommen. Auch übrigens von uns Privatleuten, weil wenn die Hacker irgendwelche Anträge oder so bekommen haben, dann sind ja auch die Daten von uns Normalos da drin. Dann macht Oranienburg heute wieder Oranienburg-Sachen. Es muss mal wieder eine alte Bombe unschädlich gemacht werden. Ah, das heißt, bis nachher um 8 müssen bis zu 5000 Leute aus dem Sperrkreis raus. Das ist dieses Mal im Ortsteil Lenitz. Wenn da alles geräumt ist, wird dann auch nachher die S1 an der Stelle unterbrochen. Wie lange das heute alles dauern wird, das kann natürlich auch noch keiner sagen. Und da wird ja immer gesagt, der Pokal im Fußball, der hat seine ganz eigenen Gesetze. Da können ja auch mal die Kleinen gewinnen. Gestern ist ja Hamburg-Eimsbüttel aus der 5. Liga gegen Dortmund angetreten und hat verloren. 5:0. Das Ding ist aber, es ist niemand traurig. So Spieler wie Robert Schick haben sich im NDR trotzdem gefreut.
7: Insgesamt 5:0, überragend. Hätte jeder vor der Partie unterzeichnet. Aber einfach so, wie das jetzt alles abgelaufen ist. Ich glaube, es gibt nur Gewinner. Hat allen Spaß gemacht. Also wirklich super.
5: Ja, die haben sich gefreut, dass sie einfach dabei gewesen sind. Heute Abend gibt es dann noch das Spiel Osnabrück gegen die Bayern. 20:45 geht's los und die ARD zeigt alles live.
2: So wäre ich gar nicht gewesen. Hätte ich für den HEBC gespielt, wir wären 4:0 zurück. Ich hätte meinen Elfmeter nicht gekriegt. Ich hätte das Ganze, ich hätte den Schiri zusammengeschrien. Das war doch ein Elfer! Und alle so, Ben, ist doch egal.
4: Nein, aber aus der 5. Stell dir mal vor, aus der 5. Liga und du haust Dortmund dann weg. Wäre doch mega geil
2: das
4: gewesen.
2: Ja, Legende. Naja, so geht's jetzt weiter in der 5. Liga gegen Uhu Kleber Salzburg oder so. Alles Gute.
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0: mal wieder eine richtig crazy, verrückte Geschichte für euch. Warum hat jemand 2000 Unterhosen vergraben? Die Auflösung hört ihr noch vor 7.
1: Und wir haben eine neue Social-Media-Sucht und wir hoffen, ich sag mal, auf eure Unterstützung. Was da los ist und welche Rolle Hufe dabei spielen, alles nach Kamerad. Jetzt erstmal Teddy Swims, Mr. Know-It-All. Schönen Mittwoch euch.

0: Und bitte sagt uns, dass wir damit nicht alleine sind. Hallo, schönen guten Morgen, Energy am Morgen ist an, hier mit mir, Anna, guten Morgen und Ben.
1: Morgen.
0: Ich kam mit Ben und auch zu euch mit einer neuen Obsession, die ich entdeckt habe. Mein Algorithmus hat sich komplett angepasst. Ich gucke mir regelmäßig Videos an, wie Hufe von Pferden genauso ausgeschabt und gereinigt werden.
1: Auf YouTube, Instagram, wo guckst du das?
0: Auf Instagram oder auch auf TikTok oder auch die Hufeisen so abgeknipst werden.
1: Ja, wieder ordentlich
0: und dann
1: gemacht
0: kamst
1: werden.
0: Du und meintest, du hast das auch sogar mit Kuhhufe.
1: Ja, das ist nochmal ein Level extremer, weil das verletzte Kuhhufe sind und dann werden die wieder, das ist positiv, gesund gemacht, dem wird der Schmerz weggenommen, aber es sieht relativ eklig dabei aus. Aber das sind unsere Hufsachen, das haben wir auch in der Redaktion erzählt und dann kam jetzt Kollegin Pia und hat ihre Obsession mal beschrieben.
2: Ja, also ich liebe das, so Videos, wo so Amerikaner so einen 4.000 Euro wöchentlichen Kühlschrank-Restock machen. Und dann füllen die jede Schublade in deren perfekten Kühlschrank neu auf und legen die Tomaten perfekt hin und irgendwelche Cracker und dann füllen die alles um, so Eiskoffee umgefüllt und bla bla bla. Und das machen die dann wirklich 3 Minuten geht es. Ohne Ton, nur dieses Aufreißen von den Sachen. Also auch ASMR so ein bisschen, das gucke ich mir super gerne an. Bisschen
1: alles ordentlich, Menschen, die ihr Leben im Griff haben. Und das ist ja auch sauteuer, weil die da immer sagen, das ist mein 4.000 Euro.
2: Wöchentlicher Restock.
1: Hey, Wahnsinn, mag ich aber auch.
0: Die Videos kenne ich auch oder auch, wo geputzt wird.
1: Ja.
0: Wo dann ist so, it's Sunday morning, guys.
1: So ganz schnell, so klack,
0: und dann hört man dieses Klacken und dann machen sie die ganze Wohnung irgendwie sauber.
1: Ist so schön.
0: Und jetzt seid ihr dran. Welche verrückten Social-Media-Videos guckt ihr euch gerne stundenlang an? Aufräumen oder doch wie Ben und ich, Hufe sauber machen? Ich glaube, wir sind auch ein bisschen irre.
1: Ja, wir sind anders.
0: Ruft an oder schickt gerne eine WhatsApp.
1: Wir sind, wie meine Mama schon immer gesagt hat, was ganz Besonderes.
0: Mm.
1: Wir machen jetzt weiter mit Martin Garrix und Ed Sheeran. Repeat It hier für euch. 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

0: Morgen Berlin, es ist 6.45 Uhr, ganz genau.
1: Und da haben wir natürlich immer die besten neuen Hits für euch. Weiter geht's hier mit Taylor Swift, I Knew It, I Know You.
2: Ein Song, den sie gemacht hat für Toy Story 5, ist auf dem Soundtrack mit drin. Mhm. Jetzt sag, Anna, guten Morgen, wie stehst du zu Toy Story?
1: Ich glaube, ich habe einen Film geguckt.
2: Nein, das ist doch, damit bin ich groß geworden quasi.
1: Ja, ich
2: quasi.
1: Bin nicht so ein Animationsfilm-Fan.
2: Und hast du den ersten Teil geguckt
1: den
2: oder so random
1: geguckt.
2: Den dritten?
1: Ich glaube, es war der erste.
2: Ja.
1: Aber ich bin da nicht so drin. Bist du ein Toy Story-Fan?
2: Ja, ich habe dann auch irgendwann aufgehört, ab Folge 3 irgendwie so, ab Film 3. Aber trotzdem Kult, wie die aufstehen und hier der mit dem der Cowboy und der Buzz Lightyear und so. Toll.
1: Ich merke, du bist ja mega
2: Woody.
1: Fan.
2: Woody, er heißt Woody. Es ist früh, mir ist es nicht
1: jetzt
2: angefangen.
1: Jetzt ist der Name eingefallen, na ein Glück.
2: Taylor, übernehmen Sie.

0: Warum sollte jemand 2000 Unterhosen im Boden begraben? Die Antwort gibt's jetzt hier.
1: 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Good News. Hi, Energy am Morgen ist an, hier mit mir, Anna. Guten Morgen und Ben.
0: Hallo.
1: Und wir haben gute Nachrichten aus der Schweiz, für euch. Hier gab's ein verrücktes Projekt. Forscher haben überall im Land 2000 Unterhosen vergraben. Jetzt ist die Frage, warum?
0: Ja.
1: Na klar, um die Bodenqualität zu messen, weil das Ergebnis: Bioböden sind super. In Bioböden gibt es besonders viele Pilze, Regenwürmer und Bakterien, und die brauchen wir. Ein gesunder Boden sorgt für mehr Pflanzen und Nahrungsmittel. Und man muss natürlich zugeben, hätte man sich auch irgendwie denken können, aber manchmal braucht es genau solche Projekte mit Unterhosen, um auf so ein Thema noch mehr aufmerksam zu machen.
0: Ich habe schon Unterhosen angehabt, Anna, guten Morgen. Und verzeih, wenn ich das sage, aber die hatten eine Bio-Sache um sich rum schon sozusagen. Die haben schon so viel miterlebt, da war schon in der Hose drin so ein kleines... Lebewesen.
1: Ein eigenes Biotop.
0: Ja, ein Biotop, sehr gut.
1: Ihr Männer, ne? Also wirklich, wechselt bitte regelmäßig. Wenn ihr jetzt gerade denselben Schlüpper von gestern habt, jetzt bitte einen frischen anziehen.
0: Auch immer eine Option, mache ich auch öfter, sage es noch nie, gar keine Unterhose anziehen. Ist nämlich auch sexy, hat Anna guten Morgen
1: du
0: gesagt.
1: Du sitzt hier ohne Unterhose?
0: Olivia.

0: Morgen, hier ist Energy am Morgen für euch mit Anna. Guten Morgen, und mir Ben. Und
1: Hallo.
0: Heute kriegt ihr eine Antwort auf diese Frage hier. Hey, ja. Denn unsere neue Rubrik startet heute. Wir beantworten Fragen, die in Songs gestellt werden.
1: Na, zum Beispiel, Ray, where is my husband?
0: Ah.
1: Wo ist er denn? Bis zu Rihanna, who's that chick?
0: Ah, geil.
1: Heute geht es los mit eben, how much is the fish? Also wie viel kostet denn nun der Fisch?
0: H.B. Baxter, höchstpersönlich wird es uns verraten. 7:45, natürlich hier bei Energy am Morgen.
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0: Gucken wir uns das Berliner Wetter an, das sieht gut aus. Und gut heißt, es bleibt endlich mal trocken. In den nächsten Tagen wird es dann nämlich wieder richtig nass. Und Sturmwarnung wird es auch geben.
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1: Da schauen wir noch gemeinsam auf die Berliner Straßen. Friedrichshain, die Straße der Pariser Kommune, ist in beiden Richtungen bis Freitag gesperrt nach einem dicken Wasserrohrbruch. Und in Westen auf der Heerstraße zwischen Flato und Morungallee in beiden Richtungen arbeiten da die Spuranzeiger, defekt, passt da ein bisschen auf.
0: Und bei uns in Berlin macht's ja gerade tick-tack, tick-tack, Jakob. Übermorgen ist ja diese Frist abgelaufen von den Hackern.
9: Ja, und da wollen die haufenweise interne Daten aus unseren Verwaltungen veröffentlichen. Man befürchtet schon, dann werden wieder neue Leute erpresst, denn dann gehen ja auch viele persönliche Daten rum. Ob man jemals an die Täter rankommt, das ist fraglich. Unsere Justizsenatorin Badenberg hat schon gemeint, das ist fast unmöglich.
10: Wenn ich feststelle beispielsweise, einer der Angriffsrechner, der befindet sich auf den Kalman-Inseln, dann muss ich von denen die Informationen bekommen, wer hat eigentlich diesen Server angemietet und für welchen Zeitraum. Und wenn die mir aber keine Antwort geben, dann ist sozusagen die Aufklärung relativ schwierig.
9: Ja, dann ist Pech gehabt. Immerhin, bis übermorgen will unser Senat online noch so eine Beratungsstelle einrichten. Da kann man sich dann hinwenden, wenn man irgendwie selber von dem Hack betroffen sein sollte. Dann gibt es jetzt wieder den Fahrradklimatest. Da wird online beim Allgemeinen Deutschen Fahrradclub gefragt, wie fahrradfreundlich ist es denn bei euch um die Ecke? Karl Grünberg.

0: vom Club hat mir gesagt, ist auch richtig, denn immer mehr Leute auf dem Rad leiden unter der aggressiven Stimmung im Verkehr.
1: Denn sie sind es, die ohne schützende Karosserie unterwegs sind und gleichzeitig müssen Radfahrer und Radfahrerinnen oft mit mangelhafter Infrastruktur klarkommen. Das sind die Radwege, die vielerorts viel zu schmal sind, beschädigt sind, zugeparkt sind oder einfach ganz fehlen, sowohl in der Stadt als auch auf dem Land, also auf Landstraßen.
0: Ja, und er meint, wenn Leute auf dem Fahrrad mehr Platz bekommen, dann ist das am Ende auch gut für Leute mit dem Auto. Mhm. Und nicht nur unsere Bahn hat immer mal wieder Probleme. Auch die Bahn in Tschechien hat zuletzt dafür gesorgt, dass viele Leute sauer gewesen sind. Da ging es aber nicht ums Thema Pünktlichkeit, sondern ums Klopapier. Denn auf den Toiletten in den Zügen soll es davon immer viel zu wenig geben. Jetzt hat unter anderem dieser Grund dafür gesorgt, dass der Bahnchef gehen muss. Jetzt übernimmt eine Frau, die will die tschechische Bahn jetzt zu einem gesunden, modernen und selbstbewussten Unternehmen machen, mit wahrscheinlich auch mehr Klopapier.
2: Ja, verstehe ich.
3: Das ist für den Bahnchef echt kacke gelaufen.
2: Wortwörtlich, ja.
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0: habt keinen Bock mehr, eure Miete zu zahlen, ja, dann seid ihr bei uns goldrichtig. Wie das klappt, hört ihr alles noch vor 7:30.
1: Ja, vorher brauchen wir euch für was anderes. Es geht um Videos über Dreck und ums Tee trinken. Wie ihr helfen könnt, alles nach Harry Styles, jetzt erstmal Tempo City. Self-aware.

0: Jetzt geht es um Dreck und Tee. Guten Morgen, hier ist Energy am Morgen mit Anna. Guten Morgen.
1: Hallo.
0: Und mir, Ben. Wir haben eine Obsession über Videos bei Instagram oder bei YouTube über Hufe. Bei dir sind es Pferde, die neu beschlagen werden, sagt
1: also
0: man, glaube ich.
1: Dreckige Hufe von Pferden und dann muss halt dieses Hufeisen gewechselt werden und wie rausgekratzt werden der Dreck aus den Füßen halt
0: schön.
1: Von denen.
0: Bei mir sind es Kühe.
1: Ich weiß nicht warum, aber ich finde das so satisfying. Ich könnte mir das stundenlang angucken.
0: Ja.
1: Es gibt ja so eine komischen Internetvideos überall.
0: Ja.
1: Habt ihr sowas auch? Weil, Kollege Jakob, toppt das Ganze noch.
0: Was hast du denn, Jakob?
2: Ja, ich gucke ganz dolle gerne so ein Video von einem Teehaus, einem chinesischen Teehaus. Ja, genau.
0: Mit diesem Song.
2: Mit diesem Song immer im Hintergrund. Da macht sich der Typ einfach eine schöne Zeit, sucht sich einen teuren Tee raus, holt sich so Räucherstäbchen und bereitet den Tee dann in ganz Ausführlichkeit zu.
1: Oh.
2: Und das Ding ist, ich weiß selber nicht, warum ich da so addicted bin. Vielleicht ist es der Song, vielleicht ist es die Ruhe, dass niemand redet sonst. Weil ich trinke ja normalerweise gar keinen Tee. Ich trinke Kaffee. Tee trinke ich nur, wenn ich krank bin.
0: Aber ist es nicht verrückt, was das Internet mit einem macht, dass es einen Sachen gucken lässt, die gar nicht vom Spektrum von einem sind und dann mag man das irgendwie.
1: Ja.
0: Das liebe ich ja sehr.
1: Ich gucke halt auch total gerne, wenn einfach so Wohnungen aufgeräumt werden.
0: Ja.
1: Während ich das gucke, denke ich, ich habe selber mein Leben im Griff.
0: Ja, genau.
1: Boah, ist ordentlich
0: wie
1: bei der.
0: Wie ordentlich
1: Boah,
0: das Leben sein kann, toll. Kennt ihr das auch? Habt ihr auch so verrückte Social-Media-Videos, die ihr einfach gerne wirklich stundenlang gucken könnt? Dann ruft doch mal an oder schickt eine WhatsApp.
1: Wir machen jetzt erstmal weiter mit Nico Santos, Why Don't You Stay auf Energy. Immer die besten neuen Hits. 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
1: Guten Morgen, spielen wir heute mit der lieben Jessica. Hier sind Anna und Ben für dich.
2: Hallo, guten Morgen.
1: Hallo meine Liebe, und das hier wird dein Buchstabe sein.
3: M.
1: M wie Mund.
3: Mama. Mund.
1: Du hast 30 Sekunden Zeit, brauchst 5 richtige. Sollte dir mal zu einer Kategorie nichts einfallen, dann sag einfach schnell weiter. Und wir überlegen uns eine neue.
2: Alles klar.
1: Okay, es geht los.
3: Eine Verabschiedung mit M.
2: Mach's gut.
3: Ein Cocktail mit M.
2: Mojito. Sehr
1: ja. Gut.
3: Ein Obst mit M. Ein Ort für einen Heiratsantrag.
2: Malberg.
1: Ja, okay.
3: Ein Wort mit 5 Buchstaben mit M.

0: Ja, Mäuse, wenn es er als er zählt und nicht ich.
1: Das ist richtig und da brauche ich nur eine Superkraft.
0: Malen.
1: Ja, kann tatsächlich. Wenn du richtig schön malen kannst, das ist tatsächlich, meine Schwester kann das, dann sehe ich das als Superkraft. Gratulation, du hast gewonnen.

0: wirklich kein schönes Gefühl. Hallo, Energy am Morgen ist an, hier mit mir, Anna, guten Morgen, und Ben.
1: Morgen.
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2: Berliner Wetter sieht gar nicht so schlecht aus und es ist vielleicht auch der beste Tag der ganzen Woche. Temperaturen 22 Grad und das Schönste, kein Regen.
11: Da schauen wir noch gemeinsam auf die Berliner Straßen. Da ist ein bisschen was los. Stadtring Richtung Wedding zwischen Beckstraße und Schmargendorf. Ihr steht in Mitte auf der Gruner Straße und Lichtenberg-Landsberg-Allee ist voll.
2: Und da müssen wir unbedingt noch über diesen großen Hack reden, Jakob, hier in Berlin. Denn übermorgen könnten ja haufenweise Daten von uns im Darknet landen.
12: Und das wäre ziemlich ungut, denn Joachim Selzer vom Chaos Computer Club sagt im RBB, dann könnten neue Hacker oder andere Kriminelle an Daten rankommen und neue Leute damit erpressen.
13: Dass dann gesagt wird, guck mal, wir haben hier folgende Daten von dir aus diesem Dienst bekommen. Wäre doch schade, wenn die veröffentlicht würden. Das wäre peinlich für dich. Die weitere Verwaltung, die ich mir vorstelle und von der ich auch ausgehe, dass sie stattfinden wird, ist die Vorbereitung weiterer Identitätsdiebstähle.
12: Ja, das heißt, Leute könnten sich dann für jemand anderen ausgeben und darüber Sachen bestellen oder andere kriminelle Sachen machen. Unser Senat will die Hackerdaten auf jeden Fall nicht kaufen, denn man will sich auch nicht erpressen lassen. Dann geht's gleich in Oranienburg wieder los. Da muss eine Weltkriegsbombe unschädlich gemacht werden. Und zwar an der Bachstelzenwiese im Ortsteil Lehnitz. Da gibt's eine halbe Stunde den Sperrkreis. Bis dahin müssen fast 5000 Leute aus dem Gebiet raus sein. Ab dann hält die S1 auch nicht mehr in Lehnitz. Wenn alles entschärft wird, dann ist die S-Bahn an der Stelle natürlich ganz unterbrochen. Mhm. Wie lange das alles heute dauern wird, das weiß natürlich wieder keiner.
2: Aber Oranienburg ist geübt.
12: Ja, natürlich. Ja, man weiß, auf was man sich
2: man
12: da
2: kennt
12: einlässt.
2: Sich, ja.
12: Und nach der Abnehmspritze kommt jetzt die Abnehmpille. Die gibt's ab sofort ganz normal in der Apotheke. Kostet dann so mindestens 170 Euro pro Monat, wenn man das durchziehen will. Der Ernährungsforscher Stefan Kabisch hat im ZDF aber gemeint, das ist jetzt natürlich kein Wundermittel.
14: Es löst nicht das gesamte Problem der Adipositas. Es ist letztlich ein weiterer Baustein. Der entscheidende Punkt ist, dass man sowohl die Spritze als auch die Tablette mit einer Ernährungstherapie kombiniert. So ist es vorgeschrieben, so muss es auch verschrieben werden. Ohne eine begleitende Ernährungstherapie ist es in der Tat eher ein riskantes Unterfangen.
12: Ja, denn es kann ja auch schnell wieder diesen Jojo-Effekt geben und dann sind die Kilos wieder drauf.
2: Hatte ich auch mal den Jojo-Effekt, allerdings beim Rappen. Jo, jo, jo, habe ich

0: Gott. Gibt's
1: da schon eine Pille gegen?
0: Ja, ich weiß auch nicht. Ihm geht's, glaube ich, gar nicht gut. Was hat der heute gefrühstückt?
2: Ja. 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
5: 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Ja, und heute geht es um eine Frage, und zwar diese hier von Scooter. Wir beantworten nämlich ab sofort Fragen, die in Songs gestellt werden.
0: Ja, und jetzt ist die Frage, wie viel kostet denn nun der alte Fisch? Die eindeutige Antwort von HB Baxter persönlich hört ihr hier vor 8 noch in der Show. Jetzt erstmal Tame Impala und Jenny mit Dracula. Schönen Mittwoch. 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

0: Seid ihr bereit für ein bisschen Glamour? Energy am Morgen ist an, hier mit mir, Anna, guten Morgen, und Ben.
1: Morgen.
0: Wir gucken nach Venedig. Heute gehen ja da die Filmfestspiele los. Eins der wichtigsten Festivals der Welt. Das ist auch das große Thema von dir, Gabriel, unserem Redakteur.
2: Mein einziges Thema gefühlt.
0: Und du hast jetzt drei Highlights für uns dabei.
2: Der Must-See-Film heißt Primetime.
1: Okay.
2: Robert Pattinson, der spielt die Hauptrolle, und es geht um einen sehr zwielichtigen Journalisten, den es auch wirklich gab. Das heißt, große Oscar-Chancen hier auf jeden Fall. Der Film kommt Ende September bei uns dann auch in die Kinos, also wird jetzt schon sehr gehypt.
0: Robert Pattinson war ja für mich jetzt auch irgendwie nochmal Promi 2026.
1: Der hat so Filme, viele geile Projekte.
0: Bei The Drama, und ich muss auch sagen, ich finde den auch immer hotter.
1: Das also ist
0: bei
1: ein super Twilight, guter Schauspieler, ja.
0: Okay, aber jetzt und toller
1: bei
0: Schauspieler.
1: Bei The Odyssey auch hat das gut gemacht.
2: Also und Dune Teil 3 kommt dieses Jahr auch
1: es
2: noch
1: auch
2: mit
1: bei. Und der Trailer zu diesem Primetime kann ich auch noch empfehlen, weil wie creepy ist das bitte? Also die bringen da ein richtig guter Vibe, scheint ein richtig guter Film zu sein.
2: Richtig, richtig krass. Zweites Highlight sind natürlich immer die Gäste bei solchen Filmfestspielen. Also Penelope Cruz ist dabei, Dakota Johnson, Pamela Anderson und auch deutsche Stars wie Emilia Schüle und auch Luna Wedler von 22 Bahn. Finde ich auf jeden Fall auch sehr cool. Und drittes Highlight, sehr krass, George Clooney wird für sein Lebenswerk geehrt.
1: Ja, völlig zu Recht.
0: Was ist denn sein Lebenswerk?
1: George Clooney hat super gute Filme gemacht. Die Oceans-Filme, Ab in the Air, toll. Er hat mal selber gesagt, das, worauf er am stolzesten ist.
0: Nein, also ich wusste nicht, dass George Clooney noch so ein Thema ist. Ich kenne ihn von Espresso What Else oder sowas. Aber ich wusste jetzt nicht, dass der noch so ein Thema
1: Morgen.
0: Ist.
1: Schade, dass diese Radiosendung so vorbeigeht. George Clooney ist mir ganz am Herzen. Ich habe mal für ihn gedreht. Er war mein Regisseur, ich als kleiner Darsteller.
0: Wann war das? Vor
1: 25
0: Jahren?
1: Diese Schulter,
0: Jahren?
1: Die linke, wurde von George Clooney berührt. Gesegnet. Dieser Mann hat alles verdient.
2: Ihr habt gerade nicht gesehen, wie Anna und ich uns einfach angeguckt haben und dachten, wir lassen ihn einfach ausreden. Wir klappen das Geschichtsbuch zu. Muss ich jetzt hier die Musik an?
1: Mach doch mal.
2: Oh, das wollte ich schon immer mal. Hier kommt. Oh, ich liebe den Song tatsächlich auch sehr. Kygo, Khalid und Griffin, Save My Love. Und Save Me bitte hier auch, dass ich hier rauskomme. Danke, Energy.

0: Morgen Berlin. Wir haben es genau 7.43 Uhr. Und da haben wir einen absoluten Energy-Hit für euch. Jetzt Tattoo mit All the Things She Said.
1: Das war eine Zeit. Anfang der 2000er waren die quasi so diese, wie nennen Brad Girls, was
0: ja.
1: Charlie XCX
0: ja, ja.
1: jetzt vor ein paar Jahren gemacht
0: nicht
1: hat. So.
0: Clean Girls,
1: ja.
0: sondern eher alles ist so ein bisschen dreckiger. Alles
1: dreckiger,
0: ist unaufgeräumter, man ist ein bisschen verpeilter.
1: Das waren die, das waren die Vorgänger davon quasi. Ein Wahnsinns-Song, der ja auch viel gesampelt wird.
0: Ja.
1: Gibt's jetzt hier im Original All the Things She Said auf Energy.

0: gibt es bei uns was ganz, ganz Neues. Guten Morgen, hier ist Energy am Morgen mit Anna. Guten Morgen und mir, Ben, und dem hier.
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2: How much is the fish?
1: Kids fragen, wir antworten.
0: Haltet euch fest, wir beantworten die Fragen, die in Songs gestellt werden. Heute geht es direkt um den Song von Scooter, kennen wir alle natürlich, lieben wir.
2: How much is the fish?
3: Ja, HP Baxter fragt, wie viel kostet denn der Fisch? Und die Antwort gibt es hier von ihm persönlich.
4: About the price, it was 380.
0: Ah.
4: Wicked.
3: Wicked. Also er sagt, der Fisch kostet 3,80
0: Euro
3: und
0: yes,
3: hat die Frage selber beantwortet.
0: Finden wir sehr gut. Und jetzt fragen wir euch, habt ihr auch so ein paar Songs, wo Fragen drin sind und ihr wollt die antworten? Dann helfen wir. Zum Beispiel Elton John, Can You Feel the Love Tonight? Das werden wir beantworten,
3: ja,
0: zusammen. Oder Juju und Henning Mai, wie kann man jemanden so krass vermissen?
3: Wie
0: kennen wir,
3: ich dich in diesem Scheiß-Augenblick.
0: Geiler Song. Habt ihr so eine auch? Dann ruft uns an oder schickt eine WhatsApp.
3: Wir machen jetzt weiter mit Tiffany Arrows. Ich weiß gar nicht, hat die eine Frage in ihrem Song? Hör ich jetzt mal rein bei Vertigo auf Energy.

0: Tja, und kurzzeitig hatte ich dann meine Freundin verloren, und zwar an Bücher. Guten Morgen, hier ist Energy am Morgen mit Anna Gutmorgen.
1: Hallo.
0: Und mir, Ben. Ich frisch zurück aus dem Urlaub. Letzte Woche war ich ganz erholt mit der Freundin unterwegs. Es war eigentlich ganz schön. Das Problem ist, meine Freundin wird immer zum absoluten Bücherwurm,
1: ist
0: wenn wir
1: toll.
0: Im Urlaub sind. Die hat 4 Bücher in einer Woche gelesen.
1: Oh, das ist krass.
0: Schön
1: was?
0: Für sie, alles gut, soll auch tolle Bücher gewesen sein. Mhm. Das Problem ist, sie liest immer, wann sie kann. Vorm Frühstück, nach dem Frühstück, sie sitzt immer. Ich habe nichts von meiner Freundin, weil entweder isst sie irgendwas, ist auf Toilette oder mit der Nase in einem Buch.
1: Oh,
0: ich habe meine
1: süß.
0: Freundin quasi nicht gesehen. Die ist ein Bücherwurm.
1: Ja. Oh Mann, ich finde das irgendwie total niedlich. Also ich mag das, wenn Leute einfach viel lesen, und 4 Bücher in einer Woche ist schon krass. Also Ben, ich würde mir auch Gedanken machen, weil habt ihr euch noch was zu sagen?
0: Sie scheint
1: sehr gerne in eine Bücherwelt reinzugehen und denkt sich, nö, das mache ich jetzt.
0: Sie hat sogar ein Buch, wo sie die ganze Zeit gesagt hat, wie schlecht das ist und dass das wirklich ganz schlecht geschrieben ist und sie keinen Spaß hat, es zu lesen. Sie hat das trotzdem lieber gemacht, als mit mir Zeit zu verbringen. Ich muss mir ganz wichtige Fragen stellen.
1: Ich glaube auch. Und ich glaube, ich muss mir zur Sendung hier auch mal ein Buch mitbringen.
0: Es reicht.
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0: Gerade nochmal aktualisiert das Wetterradar und ich sehe immer noch eine 0 beim Niederschlag. Sehr gut, heute endlich mal ein trockener Tag. Morgen, übermorgen, übermorgen regnet es dann wieder, heute 22 Grad.
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1: Es fühlt sich so langsam auf den Berliner Straßen. Da steht ihr einmal in Lichtenberg auf der Landsberger Allee, Lichterfelde, Ostpreußendamm, und ansonsten sehe ich hier noch

0: Ach, da, Mitte, zwischen Alexanderplatz und Gustav-Böll-Straße, Viertelstunde mehr Zeit bitte einplanen.
1: Und bei uns in Berlin ist ja bei diesem großen Hackerangriff ganz viel Daten von uns abgeflossen, wohl Jakob, und die könnten dann übermorgen verkauft werden?
2: Ja, unser Senat geht auf jeden Fall davon aus, dass man das nicht mehr verhindern kann. Man checkt ja selber noch gerade, was das überhaupt alles für Daten gewesen sein könnten, die Hacker da bekommen haben. Unsere Senatssprecherin Christine Richter sagt, es ist aber alles sehr komplex.
3: Alle Systeme im Land Berlin müssen gescannt werden, um eben auszuschließen, dass noch weitere Daten abgeflossen sind. Stand jetzt ist eine Menge an Daten abgeflossen. Nichtsdestotrotz ist der jetzige Kenntnisstand, dass nur zwei Senatsverwaltungen nur in Anführungszeichen betroffen sind.
2: Und zwar die Bau- und die Verkehrsverwaltung. IT-Experten befürchten aber schon, ab Freitag könnten dann vielleicht neue Leute mit ihren Daten und persönlichen Infos erpresst werden. Deswegen will unser Senat auch eine Beratungsstelle für solche Fälle einrichten. Okay. Dann hat es in Brandenburg gestern Stress am Kraftwerk Jenschwalde gegeben. Das liegt so bei Cottbus an der Grenze zu Polen. Hat jemand mit Raketen auf das Umspannwerk geschossen. Franziska von vor Ort hat der Märkischen Allgemeinen Zeitung gesagt, sie hat sogar so eine Rakete einfach so auf dem Weg gesehen beim Ausreiten.
4: Da ist uns eine kleine Rakete aufgefallen, stand da ganz alleine rum. Das war schon so ein bisschen komisch, weil die Pferde halt geguckt haben, aber gedacht haben wir uns jetzt nicht dabei.
2: Ja, sind wohl selbstgebaute Raketen gewesen. Damit hat man dann sogar einen Kurzschluss ausgelöst. Ein Stromausfall konnte noch verhindert werden und jetzt werden ja da eben auch dazu die Täter gesucht. Und Fußballer Antonio Rüdiger wird nicht mehr für unsere Nationalmannschaft spielen. Bei Insta hat der Verteidiger geschrieben, dass er den Weg freimachen will für die junge Generation. Hat sich auch bedankt für die vielen tollen Momente, vor allem auch für die Heim-EM von vor 2 Jahren. Und jetzt will er sich ganz auf seinen Verein konzentrieren. Er spielt ja weiter für Real Madrid.
0: Ja, bei Antonio Rüdiger, da gibt es ja ein so legendäres Video. Ich habe mal nachgeschaut. Das war das EM-Achtelfinale 2024 gegen Dänemark. Und da hat er sich darüber geärgert, dass es halt nicht noch mehr, also noch höher der Ausgang, also wir hätten noch höher quasi gewinnen müssen. Und hat dann, Zitat, im Interview gesagt, dass er es ärgerlich findet, dass wir sie nicht schon vorher getötet haben.
1: Ja, das ist, ja. Ist halt ein Berliner, ne? Muss man auch mal sagen.
2: Frei raus.
0: Das war so ehrlich, das mochte ich.
1: Einer von uns.
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0: Und woran denkt ihr wirklich bei der Arbeit? 2/3 denken angeblich an eine unartige Sache. Das besprechen wir noch vor 9:30.
1: Ein Energy Star hat sich jetzt entschuldigt. Der Grund sind ihre bequemen Schuhe. Was da los ist, hört ihr alles nach Michael Schulte. Jetzt haben wir erstmal Shakira. Die, hier auf Energy. 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

0: Ohne Name, ohne Schuhe, ohne Mann. Darum geht's jetzt hier. Guten Morgen, hier ist Energy am Morgen für euch mit Anna. Guten Morgen und mir, Ben.
1: Hallo.
0: Drei Updates von den Energy Stars.
1: Wir fangen an mit ohne Name. Miley Cyrus will den Nachnamen ablegen, also nur noch Miley heißen. Der Hintergrund ist Promo für ihr neues Album.

0: Und das ist so geil, hat sie jetzt verkündet. Oh. Das erscheint schon am 18.
1: Ganz
0: September.
1: Bald, ein paar Wochen, toll. Ohne Schuhe ist Ariana Grande unterwegs gewesen. Gestern Abend ihr letztes Konzert der Tour gespielt. Besonderheit, sie hatte eben ausnahmsweise mal keine High Heels an. Auf Insta hat sie ihre Fans vorgewarnt. Wegen einer Verletzung musste sie bequemere Schuhe tragen.
0: Ist ja eine ganz kleine Maus.
1: Das ist ja noch kleiner.
0: Ich glaube auch nur so 1,55
1: oder
0: so. Ja,
1: eine ganz kleine Maus.
0: Ganz fein. Und ohne Mann, Taylor Swift ist frisch verheiratet. Mhm. Angeblich gibt es dicke Luft mit Ehemann Travis Kelce.
1: Nein.
0: Der Football nimmt wohl zu viel Zeit ein und er ist nie da. Könnte aber auch ein Gerücht der Hater sein, weil ich meine, ich glaube, also so ein Terminkalender von Taylor Swift ist auch voll.
1: Ja, und vor allem, das hat sich ja nicht geändert. Er war vorher auch schon Footballer, als sie noch nicht verheiratet waren, und da ging
0: ja
1: alles klar.
0: Und die haben auch so einen süßen Hund zusammen. Also irgendwie, ich glaube, das sind alles nur Hater-Gerüchte.
1: Wir konzentrieren uns auf die schönen Sachen von Taylor Swift. Hier ist jetzt Elizabeth Taylor auf Energy. Elizabeth.

0: Natürlich nur hier bei Energy am Morgen mit Anna. Guten Morgen und mir, Ben.
1: Hallo.
0: Und dem lieben Kollegen Jakob.
2: Hallo.
0: Der lügt gerne. Das versuchen wir fürs Radio zu nutzen. Entweder lügt er oder erzählt eine Wahrheit. Wir gucken mal.
2: Fast zwei Drittel haben auf Arbeit regelmäßig erotische Gedanken. Fakt oder Fake?
0: Das sind sehr viele Leute. Also wir sind ja drei Leute gerade hier. Ja, also es wird mal... Ich glaube, das ist zu viel. Es ist Arbeit, nichts
1: also
0: ist sexy an Arbeit.
1: Ich würde mir einen sehr attraktiven Co-Mod hier mal.
0: Co-Kollegen, sag es doch, dein Lieblingsbegriff.
1: Co-Moderator, Co-Kollegen, gerne mal hier hinwünschen.
0: Ja, gerne.
1: Habe ich ja nicht.
0: Nee, hast du nicht.
1: Arbeite mit euch drei Männern und wir sind Freunde wirklich.
0: Ist es Fakt oder Fake, Anna? Guten Morgen.
1: Ich würde schon sagen, weil mein Ex-Freund hat ja auch mal beim Radio gearbeitet und ich habe den kennengelernt.
0: Ich sag,
1: also
0: das
1: ja,
0: ist
1: Fakt.
0: Zwei Drittel.
1: Doch, auf
2: also,
1: der Arbeit.
2: Fast zwei Drittel haben auf Arbeit regelmäßig erotische Gedanken.
1: Ja.
2: Ist ein
0: Fakt.
1: Ja,
2: auch schon ein bisschen Flirt mit den Kollegen oder Kolleginnen. Mhm. Und einige schauen sich aber auch direkt erotische Fotos und Videos an.
1: Okay, das machen wir jetzt nicht. Aber ja, ich habe ja meinen Ex-Freund auch auf der Arbeit kennengelernt hier.
0: Ja.
2: Ja, gut, ist jetzt auch dein Ex.
1: Ist auch mein Ex-Freund, aber da hatte ich auch erotische Gedanken auch auf der Arbeit.
2: Viel mehr wahrscheinlich, den ganzen Tag.
0: Alicia Cara haben wir jetzt mit Scars to Your Beautiful hier auf Energy.

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13: 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Guten Morgen, hier ist Energy am Morgen für euch natürlich mit Anna. 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
14: 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Und einfach, also dieser Moment, wenn du da runterfliegst, mach das mal.
13: Ja.
14: Das ist richtig geil. Jetzt anrufen oder eine WhatsApp schicken. 030 26 12345.
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13: Berliner Wetter sieht sehr gut aus. Blauer Himmel, kaum zu glauben. Es ist wahrscheinlich der beste Tag der Woche. 22 Grad.

0: Und wow. Kein Regen.
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2: Da steht ihr auf den Berliner Straßen einmal in Pankow, auf der Wollangstraße, in Lichtenberg auf der Frankfurter Allee und 20 Minuten Minimum bitte mehr Zeit einplanen, AWOs zwischen Potsdam-Babelsberg und Kreuz-Zehlendorf.
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0: Und bei uns in Berlin macht's ja gerade tick, tack, tick, tack. Jakob, denn übermorgen läuft ja diese Frist der Hacker aus.
3: Ja, vielleicht haben die auch so eine schöne Uhr. Dann wollen die nämlich haufenweise interne Daten aus unseren Verwaltungen veröffentlichen. Man befürchtet schon, dann werden wieder neue Leute erpresst, denn dann gehen ja auch viele persönliche Daten rum. Ob man jemals an die Täter rankommen wird, das ist fraglich. Unsere Justizsenatorin Badenberg hat schon gemeint, das ist halt total schwer.
4: Wenn ich feststelle, beispielsweise einer der Angriffsrechner, der befindet sich auf den Cayman-Inseln, dann muss ich von denen die Informationen bekommen, wer hat eigentlich diesen Server angemietet und für welchen Zeitraum. Und wenn die mir aber keine Antwort geben, dann ist sozusagen die Aufklärung relativ schwierig.
3: Ja, immerhin, bis übermorgen will unser Senat online so eine Beratungsstelle einrichten. Da kann man sich dann hinwenden, wenn man irgendwie selber von dem Hack betroffen sein sollte. Dann gilt der Sperrkreis in Oranienburg jetzt, weil da wieder mal eine alte Bombe unschädlich gemacht werden muss. Jetzt kann dann gecheckt werden, ob wirklich alle gut 5000 Leute da raus sind. Das geht ja um den Stadtteil Lenitz. Die S1 hält da aktuell auch nicht. Da liegt ja diese Bombe da an der Bachstelzenwiese. Also mal sehen, wie lange das heute alles so dauern wird. Und im DFB-Pokal ist Dortmund gestern ohne Probleme weitergekommen mit einem 5:0 gegen Hamburg Eimsbüttel aus der 5. Liga. Es hätte mich auch gewundert, wenn es anders wäre. Die haben sich aber eigentlich über ihre Niederlage total gefreut, sagt so der Trainer Philipp Obloch im NDR.
5: War ein Spaß, ein wilder Ritt, der Spaß gemacht hat. Wir haben uns gut verkauft und das ist das, was zählt.
3: Ja, und heute Abend spielen dann noch die Bayern in Osnabrück. Vielleicht gibt es ja da noch eine Pokalüberraschung. Geht um 20.45 Uhr los und die ARD zeigt alles live.
0: Finden wir sehr gut, trotzdem Gratulation. Und so könnten wir auch beim Radiopreis klingen.
5: 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Wir haben uns gut verkauft und das ist das, was zählt.
0: Den Ton müssen wir uns merken.
2: Vor der Grimme-Jury.
0: Ah, das wird schön.
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0: Wir haben eine neue Social-Media-Sucht und wir hoffen auf eure Unterstützung.
2: Was da los ist und welche Rolle Hufe spielen, das hört ihr alles nach Leonie Callum Scott. Jetzt erstmal Jack Style. Turn the lights auf, schönen Mittwoch.

0: sagt uns, dass wir damit nicht alleine sind. Hallo Energy am Morgen ist an hier mit mir, Anna, guten Morgen. Und Ben,
1: Morgen.
0: Ich habe ja Ben schon erzählt, ich habe eine kleine Obsession mit Videos, wo Hufe sauber gemacht werden. Also wo sie
1: so
0: quasi ausgeschabt werden und Hufeisen gewechselt werden. Das ist gerade mein Algorithmus auf Instagram und TikTok.
1: Ja, das kenne ich nämlich. Ich gucke das nicht mit Pferden, sondern ich gucke das mit Kühen. Da werden irgendwie Verletzungen behandelt an diesen komischen Hufen. Ganz was Ekliges,
0: oh
1: aber auch
0: Gott.
1: Was Gutes, weil die werden da gesund gemacht. Und jetzt haben wir uns überlegt, mein Gott, diese wilden Insta-Videos, YouTube-Videos mit ganz komischen Dingen, da gibt es einige Sachen von. Mhm. Kollege Gabriel ist jetzt da.
2: Hello.
1: Sei ehrlich, was ist dein Guilty Pleasure, was diese Videos angeht?
2: Also erstmal, eure Sachen sind eklig. Ich gucke ja wirklich stundenlang Dr. Pimple Popper.
1: Oh nein!
2: Wo quasi eine Ärztin bei Leuten an irgendwelchen Zysten und Pickeln im Gesicht rumdrückt und das dann
0: also
2: da rauskommt.
0: Damit erstmal guten Morgen.
2: Es gibt nichts Beruhigenderes,
1: ja.
2: Als dieser Frau bei der Arbeit zuzugucken. Ja.

0: Wirklich?
1: Ja, verstehe ich ein bisschen.
2: Also, oh. Wirklich, du auch?
1: Ich kenne das im ganz Besonderen. Es gibt, ich weiß nicht, ob das echt ist überhaupt, aber dann schaben die an der Nase und dann kommt so Zeug aus der Nase.
2: Ja, so verstopfte Poren, wenn das gibt. Ja, ja.
1: Das ist Wahnsinn, ja.
2: Boah, ich
1: ja.
2: weiß nicht. Ich finde, das ist bei mir eine Grenze, mir das so anzugucken.
0: Ja, ich glaube, das Ding ist, bei euren Videos oder auch bei meinem, es geht immer psychologisch darum quasi, dass da diese Befriedigung da ist. Da ist was fertig. Da passiert was. Das ist immer die gleiche Bewegung. Ja. Bei euch wird was ausgeschabt, bei mir wird was gedrückt und dann ist das auch fertig und das beruhigt die Nerven.
2: Ja, oder wie Aufräumen-Videos gucke ich mir auch super gerne an. Und jetzt seid ihr dran. Welche verrückten Social-Media-Videos guckt ihr euch gerne stundenlang an? Ruft an oder schickt eine WhatsApp.
1: Mal gucken, was die beiden sich so angucken. Jennifer Lopez und David Guetta jetzt hier mit Save Me Tonight.

0: Berlin. Schönen guten Morgen euch. Es ist 8.45 Uhr.
1: Und da haben wir natürlich immer die besten neuen Hits für euch. Weiter geht's hier mit Gentleman featuring Michael Patrick Kelly und Wildfire.
2: Und die sind ein bisschen Viviana, guten Morgen. Weil das ist so ein Pärchen, wo man sich sagt, also offensichtlich war das jetzt nicht, dass sie zusammenarbeiten, aber es funktioniert super. Also das ist ein geiles Ding, ist ein geiler Mix. Michael Patrick Kelly, ich sag's immer wieder gerne, ein Freund von uns. Wir hatten die beste Zeit im Interview, ein ganz toller Typ. Gentleman, eine absolute Legende. Wildfire, jetzt hier auf Energy für euch.

0: Monster, Morde, Mutationen. Darum geht's jetzt hier.
1: 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Good News. Morgen. Wir sind viel gut Sender. Energy am Morgen ist Anni mit mir, Anna. Guten Morgen und Ben.
2: Ja,
1: aber wir haben gute Nachrichten für Horrorfans.
2: Yes.
1: Wir sind für die nächsten Tage die offizielle Horror-Hauptstadt. Und darüber, ich rede jetzt nicht über einen Kotti oder irgendwie sowas, sondern es geht um das Fantasy-Filmfest im Zoopalast. Das geht jetzt los. Es ist eine Jubiläumsausgabe. Das Festival feiert 40 Jahre und eine Woche lang laufen haufenweise geiler Horror- und Schockerfilme.
2: Nice.
1: Ein Tipp vom Festival ist zum Beispiel auch der Film Buddy. Kenne ich selber nicht, obwohl ich sehr gerne Horrorfilme gucke.
2: Mhm.
1: Da geht es um ein blutrünstiges Plüschtier.
2: Ich muss aber ganz ehrlich sein, ich war mit Anna Gutmorgen mal im Kino einen Horrorfilm gucken. Und du
1: Obsession
2: bist aber auch ein kleiner Schiss. Also bei den Trailern haben wir uns beide angeguckt und gesagt, was ist denn da los? Also
1: das ist eine Hassliebe, weil während ich den Film gucke, geht es mir auch gar nicht gut.
2: Ja.
1: Aber danach habe ich es ja dann gepackt und ich mag dieses Adrenalin und dieses, dass ich mich so schön gruseln kann.
2: Wir gruseln uns jetzt nicht, sondern wir feiern jetzt mit Topic zusammen mit Becky G. Sorry, Papi, hier auf Energy.
1: Sorry, Papi.

0: Und das Einzige, was ich dann gehört habe, ist, Ben, geh bitte wieder weg. Guten Morgen, hier ist Energy am Morgen mit Anna Guten Morgen und mir, Ben.
1: Hallo, wer
0: ich muss dir was
1: geschickt?
0: Erzählen, Anna Guten Morgen, mein bester Freund Holger, ich nenne es mal einfach so.
1: Ja.
0: Mit dem war ich verabredet.
1: Ja.
0: 13.30 Uhr sollte ich ihn zu Hause abholen.
1: Ja, okay.
0: Und auf einmal klingel ich da. Er geht ran und sagt, was machst du hier? Geh bitte wieder weg, ich dusche noch, weil, okay, zugegebenermaßen, ich nicht 13.30 Uhr da war, sondern 13 Uhr, also eine halbe Stunde früher als ausgemacht.
1: Nee.
0: Das darf doch wohl noch erlaubt
1: Nein.
0: sein, ich wollte halt pünktlich sein.
1: Ja, ich würde dich auch wegschicken.
0: Nein!
1: Also, pünktlich sein, alles schön und gut, das ist ja auch wichtig, aber eine halbe Stunde vorher,

0: da sein. Ich hätte dich auch weggeschickt. Man muss sich doch noch fertig machen. Man will noch seine Ruhe haben. Vielleicht will man noch seinen Kaffee in Ruhe trinken. Da will man doch nicht den Alten dann schon vor der Tür haben. Ich würde meine Mädels auch wegschicken.
1: Wirklich? Wenn die eine halbe Stunde früher da waren, hallo, der Bus ging schneller.
0: Also wenn sie sagen, okay, ey Anna, ich schaff's heute schon früher, kann ich vorbeikommen. Okay.
1: Ja.
0: Aber wenn du einfach schon parat vor der Tür stehst, würde ich auch sagen, na was spinnst du? Die 30 Minuten ist noch Me-Time.
1: Also das gefällt mir nicht, was Anna hier sagt. Ich brauche eure Meinung. Was sagt ihr so überpünktlich? Mal eine halbe Stunde, einen Schnuff früher. Ist das okay, ja oder nein? Schickt mir das mal eine WhatsApp.
0: Finde ich, glaube ich, unsympathischer, als wenn
1: Leute zu spät.
0: Als unpünktlich kommen.
1: Das haben wir.
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1: Blauer Himmel, so viel kann ich sehen. Das ist ja mal richtig schön in Berlin. 22 Grad maximal, kein Regen. So lassen wir uns das gefallen.
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0: 20 Minuten braucht ihr jeweils länger. Einmal AWO zwischen Potsdam-Babelsberg und Kreuz-Zehlendorf. Auf dem Stadtring Richtung Treptow. Und aufpassen, einer 13 Stadt auswärts zwischen dem Tunnel Altklinike und Schönefeld-Nord. Da gibt es Stau durch ein defektes Fahrzeug. Obacht!
1: Ja, das müssen wir heute früh natürlich wieder über den großen Hack bei uns in Berlin quatschen, Jakob. Denn übermorgen könnten ja haufenweise Daten von uns im Darknet landen.
20: Und das wäre ziemlich ungut, denn Joachim Selzer vom Chaos Computer Club sagt im RBB, dann könnten neue Hacker oder andere Kriminelle an Daten rankommen und damit neue Leute erpressen.
21: Dass dann gesagt wird, guck mal, wir haben hier folgende Daten von dir aus diesem Ding bekommen. Wäre doch schade, wenn die veröffentlicht würden. Ah. Das wäre peinlich für dich. Die weitere Bewertung, die ich mir vorstelle und von der ich auch ausgehe, dass sie stattfinden wird, ist die Vorbereitung weiterer Identitäten.
20: Ja, das heißt, Leute könnten sich dann für jemand anders ausgeben und darüber Sachen bestellen oder andere kriminelle Sachen machen. Unser Senat will die Hackerdaten auf jeden Fall nicht kaufen, denn es wird gesagt, man will sie ja auch nicht erpressen lassen. Dann gilt seit gestern das neue Alkoholverbot am Hauptbahnhof und am Bahnhof Gesundbrunn.

0: Die Gewerkschaft der Polizei sagt, das ist auch richtig so. Damit kann auf jeden Fall extra Stress verhindert werden. Aber man will, dass die Bahn das auf jeden Fall erstmal selber regelt und die Regeln dann auch durchsetzt. Und man ist auch dafür, dass das Alkoholverbot mal künftig in allen Zügen kommt. Mhm. Und dann hat US-Präsident Trump ja einen der Grenzseen zu USA umbenannt. Der Lake Ontario heißt in den USA ja jetzt.
1: To Lake America.
0: Ja, und darauf haben jetzt Google und Apple reagiert. In den USA bekommt er bei der Navi-App nur noch Lake America angezeigt. In Kanada bleibt es bei Lake Ontario und bei uns in Deutschland kann man beides sehen. Ist das nicht total verwirrend?
2: Das ist ja wirklich kompletter Wahnsinn. Das
3: ist wie unnötig auch. Also, das ist halt so eine Trump-Idee wieder,
2: ne? Das ist eine klassische Trump-Idee. Ja. Lake America.
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2: und wir haben gleich niegelnagel neue Musik für euch, und zwar One Republic, Pay That Toll, gibt's jetzt gleich.
3: Oh, bin ich mal gespannt. Wir starten weiter rein in den Mittwoch hier mit Teddy Swims, Mr. Know It All. Schön, dass ihr am Start seid. Habt einen ganz schönen Tag. 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

0: Schönsten guten Morgen, hier ist Energy am Morgen für euch mit Anna. Guten Morgen und mir Ben und mit neuer Musik.
1: Kommt heute von OneRepublic, Pay That Toll. Und ihr kennt das doch bestimmt auch, dass man für eine ganz bestimmte Sache etwas riskieren muss, damit es funktioniert. Es geht darum, wenn man etwas im Leben erreichen will, da muss man natürlich auch investieren und auch Opfer bringen. Klar. Und das ist auch ein Appell an die Leute, die sich immer selber so leid tun. Ich kann das ja nicht. Och, und mir geht's so schlecht und ich hasse alles und ich finde das so doof. Dann änder was. Also dann mach, ist halt so. Also wir haben nur dieses eine Leben, wenn du dann unzufrieden in deinem Job bist, dann such dir halt einen neuen. Und das kann dauern, das kann Zeit investieren sein, aber dann mach es.
0: OneRepublic, pay that toll. Wirklich.

0: Hi Berlin, schön, dass ihr am Start seid. Es ist 9.25 Uhr, guten Morgen.
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10: Da können wir uns freuen über das Berliner Wetter, weil, ja, ihr seht richtig, blauer Himmel und das könnte den Tag so bleiben. Genießt es, die nächsten Tage soll es wieder Regen geben, gerade haben wir 22 Grad.
0: Dann schauen wir gemeinsam auf die Berliner Straßen. Es ist voll in Friedrichshain, Petersburger Straße, Gesundbrunnen, Osloer Straße und 20 Minuten Minimum Stadtring Richtung Treptow bitte einplanen.
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10: Und bei uns in Berlin ist ja immer noch der große Hackerangriff Thema, denn übermorgen läuft ja diese Frist ab.
12: Und dann wollen die Täter ja haufenweise interne Daten verkaufen. Florian Hauer ist ja unser Chief Digital Officer und er sagt beim RBB, man weiß auch immer noch nicht so ganz, an was die Hacker eigentlich so rangekommen sind.
13: Einen abschließenden Einblick in das, was dort tatsächlich abgeflossen ist an Informationen, wird es bis Freitag nicht geben können. Das ist praktisch nicht möglich, aber wir werden sicherstellen, dass wir bis Freitag zumindest die Informationstools aufgreifen gesetzt haben, um dann den Menschen auch die entsprechende Beratung und Informationen geben zu können.
12: Ja, denn nicht nur Internetzugänge und Infos könnten abgeflossen sein, auch Daten von uns Privatleuten könnten hier irgendwie dabei sein. Immer mehr Leute machen sich Sorgen um steigende Mieten. Eine neue Umfrage durch den Mieterbund sagt, gut ein Drittel befürchtet, dass man sich künftig die Miete gar nicht mehr leisten kann. Deswegen wird ganz oft an anderer Stelle gespart. Viele packen weniger auf die Seite fürs Alter oder geben eben weniger für gesunde Lebensmittel aus. Der Mieterbund sagt, es müssten einfach viel viel mehr neue Wohnungen her. Im Moment hätten wir bundesweit 1,4 Millionen Wohnungen zu wenig.
10: Oh Gott.
12: Und dann gibt es ja schon länger diese Abnehmspritze, ist ja vor allem bei vielen Promis beliebt. Jetzt gibt es in der Apotheke bei uns aber auch die Abnehmtablette. Die Ernährungsexpertin Anja Rosselmeißel sagt in der ARD, das wirkt ähnlich, das Gehirn bekommt einfach dauerhaft die Info, ich bin voll.
14: Menschen beschreiben sehr häufig, dass sie sozusagen nicht mehr automatisch zum Kühlschrank gehen, sondern da viel mehr erleichtert sind und nicht so viel über das Essen auch nachdenken.
12: Ja, das Ding ist aber, man muss diese Tablette auch dauerhaft durchnehmen, damit es eben keinen Jojo-Effekt gibt. Jeden Tag übrigens. Und das kostet einfach mal so 170 bis 300 Euro im Monat.
15: Boah, aber dieses Gefühl, also ist das so geil, immer zusammen, ich bin immer satt und ich bin immer
10: Essen
15: voll.
10: Essen macht ja auch Spaß,
15: das
10: oder?
15: Das kann irgendwie nicht so gut sein. Also ich würde dann versuchen halt wirklich mit einer Ernährungsexpertin einfach die Ernährung umzustellen. Vielleicht Sport, sowas in die Richtung.
12: Viel Glück.
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15: Ja, und heute geht es um diese Frage hier von Scooter. Wir beantworten ab sofort Fragen, die in Songs gestellt werden. Ja, wie viel kostet denn jetzt nun der Fisch?
10: Es gibt eine eindeutige Antwort von H.P. Baxter. Höchstpersönlich hört er noch vor 10 hier bei uns in der Show. Jetzt gibt es erstmal Martin Garrix und Ed Sheeran mit Repeated.
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0: Jetzt gibt es bei uns was ganz, ganz Neues. Guten Morgen, hier ist Energy am Morgen mit Anna. Guten Morgen und mir, Ben, und dem hier.
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0: Haltet euch fest, wir beantworten die Fragen, die in Songs gestellt werden. Heute geht es direkt um den Song von Scooter, kennen wir alle natürlich, lieben wir.
3: Stimmung. Ja, HP Baxter fragt, wie viel kostet denn der Fisch? Und die Antwort gibt es hier von ihm persönlich.
4: About the price, it was 380.
0: Ah.
4: Wicked.
3: Wicked. Also er sagt, der Fisch kostet 3,80 Euro. Und
0: yes,
3: hat die Frage selber beantwortet.
0: Finden wir sehr gut. Und jetzt fragen wir euch, habt ihr auch so ein paar Songs, wo Fragen drin sind und ihr wollt die antworten? Dann helfen wir. Zum Beispiel Elton John, Can You Feel the Love Tonight? Das werden wir beantworten, ja, zusammen. Oder Juju und Henning Mai, wie kann man jemanden so krass vermissen?
3: Wie ich dich in diesem Scheiß-Augenblick.
0: Geiler Song. Habt ihr so eine auch? Dann ruft uns an oder schickt eine WhatsApp.
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1: Einen großartigen Start wünsche ich euch rein in den Mittwochvormittag. Wir haben es 10 Uhr. Toll, dass ihr dabei seid. Ich bin Felina und hier geht's gleich weiter für euch mit der ganz neuen Single von Alex Warren in guten 10 Minuten und jetzt Nico Santos.
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So ein Biopic bekommen Künstler, Künstlerinnen ja meistens erst, wenn sie schon tot sind. Also dieses Jahr kam der Film über Michael Jackson in die Kinos, sehr erfolgreich. Vielleicht habt ihr den Film über

Amy Winehouse gesehen oder Walk the Line über Johnny Cash. Und ich finde, dieser Energy Star, der könnte einfach jetzt schon direkt einen kompletten Film füllen mit seiner Geschichte. Hat als Teenie seine Eltern verloren, dann lange im Auto geschlafen und mittlerweile einfach einer der größten Stars, den wir überhaupt haben. Alles passiert innerhalb von so gefühlten 2 Jahren. Alex Warren jetzt für euch mit seiner aktuellen Single Emerald Eyes bei Energy. 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

0: Abnehmspritze für Promis, die kennen wir jetzt mittlerweile, dieses Ozempic. Aber das wird jetzt zugänglicher irgendwie für alle gemacht in Form einer Pille. Jakob von Energy am Morgen, Moment hier mal, was ist da los?
1: Ja, irgendwie hat man gemerkt, ist natürlich doof, viele Leute haben nicht so Lust auf Spritzen, haben vielleicht Angst vor Spritzen, wollen aber trotzdem ganz viel, ganz schnell abnehmen vielleicht. Deswegen gibt es das jetzt als Pille bei uns in der Apotheke. Da wird aber auch gesagt, na gut, das musst du dann auch schon ständig nehmen, jeden Tag.
0: Ja, wie mit Ozempic auch.
1: Genau, das System ist auch das gleiche. Also das Hirn bekommt immer die Info, ich bin schon voll, ich brauche kein Essen. Mhm. Und damit kriegen es die Leute wirklich relativ schnell hin, viel abzunehmen. Gilt natürlich vor allem für Leute, die, ich sag mal, viel Übergewicht haben. Um die geht es ja hauptsächlich, dass die erstmal auf so ein Ziel kommen, wo es dem Körper wieder besser geht. Mhm. Es wird aber auch gesagt, das geht natürlich auch ins Geld, kostet so zwischen

0: 170 und 300 Euro, je nachdem, wie viel man so bekommt als Zuschuss pro Monat, muss man sagen. Also es muss man sich auf gut Deutsch dann auch ein bisschen leisten können oder wollen.
1: Absolut. Und als Kind, das in den 90er, 2000ern groß geworden ist, ja, und aufgewachsen mit, wer alles nicht zu dick ist, Jessica Simpson, Britney Spears und was weiß ich was alles. Leute, wirklich, wir müssen gesünderes Körperbild entwickeln. Ich will, dass ihr stark aussieht, dass ihr Kraft habt, durch den Alltag zu kommen. Wir brauchen uns nicht runterhungern auf 2 Gramm und es dann nicht schaffen, morgens aufzustehen, weil wir einfach keine Kraft haben. Esst, was euch schmeckt. Ihr müsst nicht dünner werden, ihr müsst stärker werden. Wir haben hier alle noch was mit dem Leben zu tun.
0: Und Sport machen immer gut.
1: Eben.
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1: Recht stabiler Mittwoch, was das Wetter angeht. 22 Grad bei Sonne, Wolken im Wechsel. So soll es erstmal bleiben und tatsächlich so, boah, verhältnismäßig viel Sonne. Das wird erst am Wochenende noch sonniger. Bis dahin durchleben wir aber noch einige Stadien an Regen, teilweise sogar möglichen Gewittern. Also es ist wirklich das herbstliche Gefühl, das sich jetzt ausbreitet so langsam.
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1: Verkehr. Berlin sieht okay aus, aber falls ihr durch Brandenburg müsst, haben wir da 2 größere Probleme. Nummer 1, die A10, da gab es einen Unfall und da laufen zwar schon die Räumungsarbeiten, aber südlicher Ring zwischen Rangsdorf und Genshagen, da ist jetzt aktuell rechte Spur noch gesperrt, kann also Richtung Dreieck Potsdam auf jeden Fall stauig werden. Und dann gucken wir nochmal, auch sehr wichtig heute, Weltkriegsbombenentschärfung in Oranienburg. Und deswegen fällt unter anderem die S1 jetzt schon nicht mehr zwischen Birkenwerder und Oranienburg. Und der Sperrkreis ist eingerichtet und sowas. Wir gucken mal, dass wir da schnell durchkommen. Sobald alles wieder frei ist, sag ich euch Bescheid. Und wenn ihr noch was entdeckt, 03026 12345.
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0: ganz neuen Hits hier bei Energy. Spannender Moment. Ihr kommt zum ersten Mal in die Wohnung eures Crushs oder eurer besten Freundin und stellt dann eben mal fest, ach so wohnst du? Okay, wow. Was sind denn komplette X für euch in den Wohnungen anderer Menschen?
1: Also wenn so gar nichts an den Wänden hängt zum Beispiel. Ich finde das total unpersönlich und ich finde, das wirkt auch total kalt.
0: Ja, und vor allem, wenn sie dann sagen, nee, ist Minimalismus. Nee, das ist faul.
2: Oder wenn so richtig außergewöhnlich so Möbelstücke und das ist also so ganz abgespaced. Finde ich irgendwie ganz, weiß ich nicht, würde ich mich nicht so wohlfühlen, glaube ich.
0: Okay. Da wiederum sage ich manchmal, nö, warum nicht? Auch mal was ausprobieren. Und was haben wir noch?
3: Ich finde das einfach nicht so cool, wenn die Glastische haben. Am besten so Holztisch.
0: Das mag ich einfach nicht. Ist ja auch jedem selber überlassen, was ihr da gut findet. Und falls ihr gerade merkt, oh je, ich habe jedes Ick davon erfüllt und ihr braucht dringend neue Einrichtungen, dann kauft euch die, denn die Miete, die übernehmen wir doch.
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10: Wetter. Ja, ist doch alles okay. 22 Grad, Sonne, Wolken im Wechsel. Heute Richtung Wochenende auch richtig sonnig wieder. Teilweise sogar bis 25 Grad. Aber bis dahin kommt noch der ein oder andere Regen morgen und übermorgen.
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Okay, stellt euch vor, Energy Megastar, die Königin der Popmusik, Taylor Swift, schreibt euch einen Brief und sagt euch, krass, ihr seid talentiert, ihr habt's drauf. Das macht Gänsehaut. Und genau das ist einfach Samba passiert. Ja, Taylor Swift hat ihm tatsächlich einen Brief geschickt und gesagt, unfassbar, was du da machst. Und sein Kommentar dazu, ja, der Brief hat extrem gut gerochen. Okay, danke, Samba. Jetzt für euch bei Energy immer die besten neuen Hits mit seiner aktuellen Single My Body Isn't Ready. It's

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1: Energy. 11 Uhr, macht euch einen fantastischen Mittwochvormittag. Ich bin's, Felina. Hi, und wir machen hier gleich weiter in euren 10 Hits am Stück mit der aktuellen Single von Alle Farben in guten 10 Minuten. Jetzt Juste, Jackstyle und Jon.

absoluten Highlights beim Perucaville, präsentiert von Energy, diesem riesengroßen EDM-Festival, dem größten in Deutschland, war das Set von Alle Farben, sagen selbst die Veranstalter darüber. Die waren richtig begeistert und wir alle sind super froh, dass er zurück ist auf den großen Bühnen. Denn Anfang 25 hatte er ja einen dollen Unfall, bei dem er tatsächlich seine halbe Lunge verloren hat. Danach musste er alles neu lernen, zum Beispiel auch einfach laufen. Ihm wurde gesagt, du wirst nie wieder die gleiche Kondition haben und trotzdem reißt er bei seinen Sets so ab und er ist so dankbar dafür. Feiert diesen Tag mittlerweile als seinen zweiten Geburtstag. Hier ist er für euch, Alle Farben, mit seiner neuen Single bei Energy, immer die besten neuen.

0: viele Fragen und genau die beantworten wir. Und wir starten heute mit der ultimativen Frage von Scooter. HP Baxter fragt, wie viel kostet der Fisch? Und die Antwort gibt's hier von HP Baxter persönlich.
1: About the price, it was 380. Wicked, thank you.
0: 380, wicked, sagt er. Und vielleicht habt ihr euch auch schon mal gedacht, jetzt hör doch mal auf zu fragen, ich brauche die Antwort bei einem Song. Zum Beispiel Elton John fragt ständig, can you feel the love tonight? Ja, nein, könnt ihr euch ja mal überlegen. Oder Juju und Henning Mai fragen, wie kann man jemanden so krass vermissen? Falls ihr so einen Song habt, den ihr endlich beantwortet haben wollt, ruft an, schickt eine WhatsApp. 030-26-12345. Anna, guten Morgen, und Ben suchen bei Energy am Morgen die Antwort für euch.
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13: 22 Grad und Wolken mit ein bisschen Sonne im Wechsel. Also da ist ab und zu der kleine Sonnenstrahl da, der macht uns gute Laune. Ansonsten aber durchgängig trocken heute. Regen erst morgen wieder und dann vor allem auch am Freitag sehr große Chancen darauf, die vielleicht sogar dann noch gepaart werden mit Gewittermöglichkeiten. Naja, aber keine Sorge, das Wochenende, das sieht wieder fantastisch aus. Ganz, ganz viel Sonnenschein bei zwischen 22 und 24 Grad.
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13: Neue Bauarbeiten im Wedding haben wir auf dem Nordufer. Da gibt es deswegen jetzt gerade Probleme, auch noch bis einschließlich 11.09., also schon eine ganz schön lange Zeit. Da ist nämlich die Straße jetzt zwischen Torfstraße und Samoastraße gesperrt für Autos und auch für Fahrradfahrer. Dann haben wir noch für euch eine kleine Info. Es wird ja weiterhin fleißig eine Weltkriegsbombe entschärft, und zwar in Oranienburg. Deswegen fährt die S1 gerade nicht zwischen Birkenwerder und Oranienburg. Sobald das vorbei, sage ich aber Bescheid. Wenn da noch was entdeckt, 030 26 12345.
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0: Stars wie The Weeknd, Bad Bunny, Chaperone, Sabrina Carpenter, Billie Eilish, diese Leute führen regelmäßig Streaming-Charts an. Aber nicht für die Leute, die ein Instrument lernen. Denn auch da gibt's Charts. Chordify nennt sich das Ganze, wo ihr Chords runterladen könnt, wenn ihr Gitarre lernt zum Beispiel, und die sammeln, was wurde denn am meisten runtergeladen, und die stellen tatsächlich fest, Menschen, die ein Instrument lernen, besonders Gitarre, die laden nicht etwa die aktuellen Hits runter, sondern gerne mal sowas hier. Metallica, Nothing Else Matters, seit Jahren einer der Dauerbrenner im Chords runterladen. Immer Top 3. Immer wieder. 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

Ist doch egal, ob jemand Millionär oder Milliardär ist, die sind halt einfach reich. Nee, Moment mal. Der Unterschied zwischen einer Million und einer Milliarde, das versuche ich mir jedes Mal nochmal klar zu machen, ist, eine Million Sekunden sind 11,5 Tage. Eine Milliarde Sekunde ratet 31,7 Jahre. Das ist der Unterschied zwischen einer Million und einer Milliarde. Und eine Milliarde hätte gerne auch Bruno Mars zusammen mit Travis McCoy. Die beiden sagen, sie wären gerne Milliardäre. Billionär, sagt man ja auf Englisch. Jetzt für euch bei Energy.

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1: 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Und da ist es auch schon wieder 12 Uhr auf dem Mittwochmittag. Schön, dass ihr da seid. Hi, die 10 Hits am Stück, die laufen hier schon, gehen direkt weiter. Gleich mit der aktuellen Single von Oliver Heldens in guten 10 Minuten jetzt One Republic. Und ich bin Fedina. Toll, dass ihr dabei seid.
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jetzt hier für euch mit Energy Star DJ Oliver Heldens und dem habe ich im Interview Fragen gestellt zum Thema, was denn seine Superheldenskräfte wären. Checkt ihr, weil er doch Heldens mit Nachnamen heißt. Unter anderem habe ich ihn gefragt, was würdest du machen, wenn du unsichtbar sein könntest? Und hat er gesagt, er würde vor der Show mal so ein bisschen durch die Crowd gehen, um unerkannt zu checken, wie der Vibe ist und so ein bisschen sein Set darauf abzustimmen. Finde ich süß. Er ist so ein konzentrierter Profi, immer Fokus auf sein DJ-Dasein. Ganz toll. Aber deswegen ist er auch so erfolgreich. AEIOU, seine aktuelle Single, jetzt bei Energy, immer die besten neuen Hits.

0: Seid ihr bereit für ein bisschen Glitzer und Glamour in eurer Mittagspause? Weil da hätten wir doch was. Ihr hört Energy mit mir, Felina, und mit Kollege Gabriel von Hello. Energy am Morgen. Hallöchen, du bist ja unser großer Kino-Experte und ein bisschen Kino-Ultra, muss man auch sagen.
1: Ein bisschen vielleicht.
0: Ist so, und da ist heute was ganz Besonderes in Venedig los.
1: Die Filmfestspiele gehen los, und zwar die wichtigsten Festivals der Welt für Filme. Und da habe ich dir mal drei Highlights mitgebracht.
0: Ja.
1: Der Must-See-Film heißt Primetime. Der wird mega gehypt. Es geht um Robert Pattinson und der spielt so einen zwielichtigen Journalisten. Ist eine wahre Begebenheit, das heißt große Oscar-Chancen auf jeden Fall. Und der läuft bei uns ab Ende September dann auch im Kino. Primetime, auf jeden Fall schon mal merken. Dann großes Highlight natürlich immer bei solchen Festivals, die Gäste. Penelope Cruz ist da, Dakota Johnson, Pamela Anderson und auch deutsche Stars, zum Beispiel Emilia Schüle und Luna Wedler von 22 Bahnen.
0: Ah, cool.
1: Lieb ich ja sehr. Mhm. Und drittes Highlight, George Clooney, wer kennt ihn nicht, wird für sein Lebenswerk geehrt.

0: Und sein Lebenswerk besteht ja aus sehr vielen Filmen. Ich habe allerdings gerade nur Oceans 11 bis 100 im Kopf. Was hat er noch so gemacht?
1: Na, es kommt auf jeden Fall noch Oceans 14 wahrscheinlich. So? Ansonsten ist er ja Oscar-Preisträger, liebe Felina, für Syriana. Und er hat natürlich auch ganz viel mit Julia Roberts gedreht. Die beiden sind ja beste Freundinnen seit 100.000 Jahren. Also George Clooney, große, große, große Filmografie.
0: Und ja, und natürlich tolle Werbung für Nespresso oder was er da mal gemacht hat. Irgendeinen Kaffee hat er doch immer gemacht. What else?
1: What else?
0: So hat er super gemacht.
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7: Das ist heute einfach ein Mix aus Sonne und Wolken, bleibt aber dabei immerhin trocken. Ist doch ganz nett, das Wetterchen für den Herbstanfang, alles in Ordnung. Die nächsten Tage wird es erstmal kurz ein bisschen nasser, bis wir dann in Richtung Wochenende die Sonne wiedersehen. Und zwar richtig, also so richtig mit Alarma. Nein, also es wird nicht heiß, aber schon einfach den ganzen Tag Sonnenschein. Und darauf können wir uns schon mal freuen am Wochenende.
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7: Verkehr. Heute fahrt ihr bitte ganz doll vorsichtig und passt auf euch auf. Ja, es gab gerade schon wieder einen Unfall in Steglitz. Da ist jetzt der Steglitzer Damm gerade gesperrt zwischen Burochstraße und Kreiselheimer Straße. Dementsprechend dort auch ein bisschen Staui. Wenn ihr noch was entdeckt, sagt da Bescheid. 030 26 12345. Kommt gut an, ja?
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0: Ohne Namen, ohne Schuhe, ohne Mann. Darum geht's heute im Energy Star Check. Und der kommt heute von gleich drei Energy Stars. Wir fangen an mit Miley Cyrus und für die gilt ohne Namen. Die will nämlich jetzt ihren Nachnamen ablegen. Hintergrund ist die Promo für ihr neues Album und das erscheint schon am 18. September. Sie heißt jetzt einfach nur noch Miley. Machen wir weiter mit ohne Schuhe. Ariana Grande gestern Abend ihr letztes Konzert der Tour gespielt. Besonderheit, sie hatte ausnahmsweise keine High Heels an. Auf Insta hat sie ihre Fans vorgewarnt, dass sie eine Verletzung hat und deswegen ein bisschen bequemere Schuhe anziehen wird. Und jetzt kommen wir zu ohne Mann. Taylor Swift ist frisch verheiratet, ja. Angeblich gibt's aber dicke Luft mit Ehemann Travis Kelce. Der Football nimmt wohl zu viel Zeit ein. Und deswegen haben sie sich wohl in den Haaren. Ist aber vielleicht auch einfach nur ein Gerücht der Hater. Mit Taylor Swift und ihrer großartigen Musik geht's auf jeden Fall hier gleich weiter in den 10 Hits am Stück.
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0: seit Beginn der Wetteraufzeichnungen kommt jetzt erstmal ein relativ entspannter Herbst, finde ich. Es wirkt erstmal okay. 22 Grad Sonne, Wolken im Wechsel heute, die nächsten Tage dann auch mal gerne nass. Richtung Wochenende sehe ich wieder Sonne, also das sieht doch erstmal okay aus.
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Robin, aka Fee, der Energy Star DJ, ist zurück und zwar mit unfassbar guter Begleitung, nämlich Omar Rothberg. Den kennt ihr eigentlich als Schauspieler, zum Beispiel aus der Netflix-Serie Young Royals, und er singt eben auch und hat mit Felix zusammen diesen Song hier gemacht. Hören wir uns jetzt an Siren bei Energy, immer die besten neuen Hits. 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
1: Mittagspause am Mittwoch, wir haben es 13 Uhr und diese tolle Mittagspause verbringen mit euch gleich. Neue Single von Kamrat in guten 10 Minuten, jetzt Taylor Swift und ich bin Felina, bin auch bei euch. Guten Appetit!
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Für Kamrat kam der musikalische Erfolg ja ziemlich dolle von jetzt auf gleich. Also natürlich hat er vorher viel gearbeitet, aber dann bam, war er erfolgreich und mega viel im Radio und tausende Interviews, ganz viele Konzerte gespielt und alles drum und dran. Und er war im absoluten Dauerbetrieb und musste jetzt vor kurzem erstmal lernen, dass sein persönliches Glück gar nicht vom kommerziellen Erfolg abhängt, sondern dass man das mal so ein bisschen auseinander sortiert und so ein bisschen gelassener an alles rangeht. Sehr, sehr wichtige Erkenntnis, glaube ich, als Künstler. Kamrat jetzt für euch mit der aktuellen Single Love Sober bei Energy über die besten neuen Hits.

0: auch inzwischen schon viele angestoßen hat. Bei denen gab es aber nicht so den Grund wegen Pünktlichkeit Baustellen. Die hatten eine andere Baustelle, sage ich jetzt mal. Bei denen waren nämlich in vielen Zügen einfach zu wenig Klopapier da. Das hat die Leute so aufgeregt, dass sie sich dauerhaft beschwert haben. Und das war wirklich einer der Gründe, warum sie den Bahnchef da entlassen haben.
1: Und das wäre so eine einfache Lösung gewesen. Ja. Er hätte sich so leicht seinen Job beibehalten können. Einfach mal drei Rollen Klopapier sponsern und dann geht's auch schon wieder. Wow!
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1: Mix aus Sonne und Wolken heute, wobei, wenn wir uns das Rezept angucken, das schon so ist, irgendwie ein Teil Sonne und fünf Teile Wolken oder sowas, die da gemischt werden. Aber es bleibt immerhin heute trocken bei 22 bis so vielleicht sogar 23 Grad. Die nächsten Tage dann ein bisschen nasser. Da kommt dann doch auch mal ein Regen dabei rum. Bis zum Wochenende kann das immer wieder passieren. Und dann sehen im Moment Samstag und Sonntag sehr nach Sonnenschein aus.
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1: 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Kleines Update aus Oranienburg. Also der Sperrkreis in Lehnitz ist jetzt komplett fertig abgeschlossen und die arbeiten gerade schon an der Bombenentschärfung. Wir drücken mal die Daumen, dass da so schnell wie möglich alles so gut wie möglich abläuft. Ansonsten gab es leider in Berlin einen kleinen Unfall in Lichtenrade auf der Goldstraße. Dementsprechend Straße in beiden Richtungen, Höhe B96, Kirchheiner dann gesperrt. Außerdem ein Problem in Siemensstadt. Da ist aktuell Nondamallee in beiden Richtungen zwischen Rohrdamm und Otternbuchstraße gesperrt. Also auch die Otternbuchstraße ist dann in beiden Richtungen Höhe Motardstraße gesperrt. Wenn ihr noch was entdeckt, 030 26 12345.
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0: jetzt ist hier mal Schluss mit dem Schlendrian, zumindest bei der Bahn in Tschechien. Da gibt's jetzt, also richtig, die haben Pläne. Jakob von Energy am Morgen, was planen die so?
1: Ne, das soll alles jetzt bei denen viel besser und anders und moderner laufen, weil die haben jetzt ihren Chef gefeuert und haben eine Chefin. Die machen das also uns quasi so ein bisschen nach. Wir haben ja auch eine Bahnchefin, die ja

0: Was sind eure Wohnungs-X? Das sammeln wir hier heute bei Energy. Also was sind Sachen, wenn ihr in eine Wohnung reingeht und seht, oh je, so ist eingerichtet, dann fühlt ihr euch so gar nicht wohl. Und da kam noch eine Nachricht, die ich zu 100% unterschreibe.
1: Ja, all in beige. Mhm. Gar nicht mein Style. Ich mag es, wenn es gemütlich ist und irgendwie Charakter hat bei jemandem zu Hause.
0: Ich check, was ihr wollt mit diesem Millennial Beige alles. Also, dass das irgendwie dann clean und sauber aussieht, aber es sieht halt gar nicht nach Spaß und Freude aus. Und ich brauch's auch bunter und fröhlicher und mehr Chaos und mehr, dass irgendwo in der Wohnung auch jemand lebt, um mich wohlzufühlen. Checke diesen Punkt also komplett. Und wenn ihr jetzt denkt, oh mein Gott, dann muss ich vielleicht mal bei mir streichen, dann gebt all euer Geld für Farbe aus und Tapete oder was auch immer. Denn wir übernehmen ja künftig das hier.
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0: 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Meldet euch an mit eurer Wohnung. Von mir aus ist die all in beige und ihr seid stolz drauf oder sie ist all in beige und soll umgestaltet werden. Welche Wandfarbe da ist, ist uns doch ehrlich gesagt Schnurz. 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

Dieser Song hat mich realisieren lassen, ich kann vielleicht singen, aber nicht so, dass das schön klingt und das schon als Teenie oder Kind oder was ich da war, als der rauskam. Und wirklich, ich habe den geliebt, der war ganz, ganz toll. Ich habe auch wirklich immer sehr, sehr laut mitgesungen, aber halt so, dass das schon besser war, wenn andere Leute sich die Ohren dabei zugehalten haben. Deswegen habe ich mir jetzt für euch überlegt, ich würde jetzt das Mikro ausmachen. Fergie singt von den Black Eyed Peas und ich hier alleine im Studio. Okay? Gibt's jetzt für euch bei Energy. Shut up.

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2: Aha, schon wieder 14 Uhr. Ich sag mal, wir gehen in Richtung eines möglichen Feierabends heute, also zumindest näher dran als gerade eben noch. Oder 10 jetzt am Stück laufen dazu, machen die ganze Wartezeit auch noch kürzer. Habe ich gleich für euch Milo mit der aktuellen Single, jetzt Jennifer Lopez und David Guetta und ich bin Felina.

viel Diskussion unter DJs. Wie macht man es denn richtig mit USB-Stick oder mit CD oder mit Vinyl? Und ist der Sync-Knopf erlaubt oder nicht? Oder ist man dann ein schlechter DJ? Oh mein Gott, was ich da schon alles mitbekommen habe. Aber DJ-Licious, DJ aus Belgien, der sagt, ist doch alles völlig wurscht. Das Wichtigste ist, im richtigen Moment den perfekten Track aufzulegen, die Crowd zu lesen und für die beste Stimmung zu organisieren. Und genau das kann er. Diesen Song hier hat er zusammen produziert mit dem Sänger Milo, auch aus Belgien, Forever Young. Jetzt für euch bei Energy immer die besten neuen

0: Macht Fahrradfahren Spaß bei euch? Also grundsätzlich ja. Grundsätzlich liebe ich Fahrradfahren. Aber macht es in eurer Stadt Spaß? Das ist die große Frage. Hier hat Energy immer die besten neuen Hits mit mir, Felina, und mit Kollege Jakob von Energy am Morgen. Und da können wir jetzt mal den Leuten Bescheid sagen, wie viel Spaß das macht.
1: Richtig, wir können nämlich dazu ein paar Fragen ausfüllen. Online geht das beim Allgemeinen Deutschen Fahrradclub. Der Fahrradklimatest heißt es. Wird alle 2 Jahre gemacht und da möchte man halt gucken, ne, wo läuft es gut mit dem Fahrradfahren, wo ist es vor allem auch sicher mit dem Fahrradfahren und wo ist es das alles nicht. Wird alle 2 Jahre gemacht und beim letzten Mal hat man eben rausbekommen, auch wenn man es erstmal nicht denken würde, in den Großstädten wird immer mehr gemacht zum Thema Fahrrad. Da wird es sozusagen einen Tick besser. Und wo es schlechter war und nicht so gut läuft, in kleineren Orten, so eher auf dem Land. Da ist Fahrradfahren kein Thema. Gut, ist am Ende auch die Frage, wie viele Leute fahren auf Fahrrad auf dem Land? So täglich, ich sage mal, zur Arbeit.
0: Ja, genau. Das ist ja dann meistens nicht nur eine kleine Straße entfernt, sondern vielleicht so 2 bis 3 Dörfer weiter. Und da mit dem Fahrrad ist dann vielleicht nicht mehr ganz so einfach. Okay, aber trotzdem spannend rauszufinden. Ich finde, wir müssen viel mehr Fahrrad fahren. Das ist sehr gesund für uns alle. Ich bin heute Morgen erst wieder Fahrrad gefahren und habe gedacht, das macht einfach Bock. Es ist einfach eine schöne Zeit, die man da hat.
1: Ja, wenn es nicht regnet.
0: Ja.
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8: Wetter. Mix aus Sonne und Wolken begleitet uns heute ja schon den ganzen Tag und die Betonung ist leider sehr dolle auf Wolken. Also ab und zu die kleinen Sonnenstrahlen genießen, solange sie da sind. Ab morgen kommt dann nämlich Regen auch noch dazu, Richtung Freitag vielleicht sogar Gewitter. Und rechtzeitig zum Wochenende die Sonne wieder zurück.
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8: Verkehr. Da staut sich's auf der A100 rund ums Kreuz Schöneberg und es ist auch voller in Neukölln auf der Karl-Marx-Straße und Hermannstraße. Hier könnt ihr mal so mit 10 Minuten mehr rechnen. Wenn ihr noch was entdeckt, sagt ihr mir Bescheid. 030 26 12 3 4 5.
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0: Socken in Sandalen, haltet euch fest, sind jetzt einfach Fashion-Trend. Unsere Fashionistas machen es vor. Leute wie Hailey Bieber oder Caro Dauer tragen das, werden damit fotografiert und es ist jetzt ein Fashion-Trend geworden. Ja, und falls ihr das nachstylen wollt und vielleicht nicht ganz so den German Touri Way einschlagen wollt dabei, dann habe ich mal ein bisschen rausanalysiert. Was machen die, damit das geil aussieht? Also es sind entweder so eher Chunky-Sandalen und dann mal mit einer bunten Socke oder Riemchensandalen, sogar mit Absatz und dann dazu Tennissocke oder Kniestrumpf. Wichtig, dazu kombiniert, gerne so was wie ein Oversized Blazer und nackte Knie, damit ihr wirklich zeigt, dass mit den Socken in der Sandale das Absicht. Ja? Also das ist, wie die Mädels das tragen. Ob es euch gefällt oder nicht, könnt ihr ja später noch entscheiden. Ich bin erstmal froh, dass jetzt Herbst ist, weil dann muss man das gar nicht machen. Oder, oh nein, ist das der Trick, damit man im Herbst noch Sandalen anziehen kann? Aha!
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11: Sind wir bereit für ein Pumpkin Spice Latte? Weil ich habe gestern zum 1. September, ja, offiziell Herbstanfang, mit mir diskutiert. Ich weiß, dass die Läden das ab September immer haben. Also ab jetzt müsste es eigentlich wieder gehen. Darf ich schon ein oder nicht? Und dann dachte ich, nee, einen Tag hältst du noch aus. Wir gucken mal, was morgen ist. Und ich glaube, heute ist der Tag. Ich gehe heute rein. Das ist heute mein Thema. Da habe ich aber richtig Bock drauf. Einfach mich schon selbst ein bisschen in den Herbstmodus bringen. Ab morgen das Ganze ja dann auch noch mit Regen. Ich lieb's. Für meine Stimmung ist das perfekt. Für alle anderen, die gerne Sonne wollen, ab dem Wochenende wieder Sonne für euch am Start.
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zwei sehr talentierte Musiker und zwei außergewöhnliche Stimmen kommen hier zusammen. Einmal Ray Gavi und der jetzt zusammen mit Imran, den kennt ihr vielleicht von seinem Hit zusammen mit Leonie damals, der so krass durch die Decke gegangen ist. Und jetzt singen aber Imran und Ray Gavi zusammen und das klingt richtig schön. Rivers jetzt für euch bei Energy, immer die besten neuen Hits.

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1: 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Hallöchen, Vivi hier für euch und gleich habe ich einen ganz neuen Track am Start und zwar von einer Künstlerin, die wir auf jeden Fall in Zukunft mal auf dem Schirm haben sollten. Adela mit Ain't in LA. Hört ihr hier gleich. Jetzt geht's weiter mit Taylor Swift. Macht euch einen schönen Mittwochnachmittag.
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Das hier, Freunde, ist euer Zeichen, niemals aufzugeben, wenn ihr einen großen Traum habt. Wir kennen ja alle die Girlband Cat's Eye, ne? Hands up, Gabriella, Gabriella, hands up, Gabriella. Und die wurden ja in einer Dream Academy zusammengestellt. Da haben sich Mädels auf der ganzen Welt für beworben, um am Ende halt in dieser Girlband zu landen. Unter anderem auch Adela aus der Slowakei. Die hat sich da beworben, ist leider nicht weit gekommen, aber dann dachte sie sich, hey, brauche ich nicht. Dann mache ich halt eine Solo-Karriere. Und genau die ist sie jetzt richtig gut am Machen sogar. Ain't in LA. Hört ihr von ihr immer die besten neuen Hits.

0: Ihr hört Energy mit mir, Vivi. Und jetzt habe ich gute Nachrichten für alle, die Halloween gar nicht abwarten können.
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0: Denn Berlin wird für die nächsten Tage die offizielle Horrorhauptstadt sein. Heute geht nämlich das Fantasy-Filmfest im Zoopalast los und das ist eine Jubiläumsausgabe dieses Mal. Das Fest feiert nämlich 40 Jahre und was gibt's da zu sehen? Eine Woche lang laufen haufenweise Horror- und Schockhörfilme und ein Tipp vom Festival ist der Film Buddy. Da geht's wohl um ein blutrünstiges Plüschtier. Ich bin gespannt, werde es mir auf gar keinen Fall reinziehen, weil ich bin keine Horrormaus, aber wenn ihr Bock habt, let's go. Neue, gute Nachrichten, die gibt's natürlich auch morgen früh wieder für euch bei meinen Kollegen von Energy am Morgen.
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10: Absolutes Horrorszenario momentan für jeden einzelnen Autofahrer und Autofahrerin. Ihr seid unterwegs, ihr seht, die Tanknadel geht runter, ne? Ist im roten Bereich. Ihr denkt euch, gut, dann ist jetzt mal wieder soweit, nächste Tanke geht's runter. Und dann sieht man die Preise. Und ich glaube, jeder von uns hat schon mal überlegt, ob wir an dem Punkt dann einfach weiter laufen wollen. Energy Sun, immer die besten neuen Hits mit mir, Vivi. Leute, ihr müsst nicht weiter laufen, denn ich habe jetzt was richtig Tolles für euch. 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
10: Ja und Leute, was soll ich sagen? Ich lieb's ja, wenn es regnet. Deswegen, ich werde die nächsten Tage die beste Zeit haben. Heute bleibt's noch trocken für alle, die das nicht so feiern. Aber ab morgen geht's dann richtig los. Da regnet's eigentlich so gut wie den ganzen Tag. Nur nachmittags könnte noch mal ein bisschen die Sonne rauskommen. Und wie gesagt, Freitag noch mal dasselbe von vorn.
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10: Verkehr. Auf dem Stadtring braucht ihr gerade 20 Minuten länger Richtung Treptow ab Detmolder Straße und auch voll ist es vor der Ausfahrt am Treptower Park. Da ist ordentlich Stau. Wenn ihr noch was entdeckt habt, meldet's rein. 030 26 123 45. Ansonsten, Freunde, gute Fahrt.
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10: Und was soll ich euch sagen, Leute, Energy hat sich mal wieder in seine Spendierhosen geschmissen. Wir übernehmen ein ganzes Jahr lang eure Miete. Alles, was ihr dazu wissen müsst, das besprechen wir gleich mal ausführlich, würde ich sagen. Jetzt erstmal gute Mucke für euch. Martin Garrix zusammen mit Ed Sheeran und Repeat It. Stay.

0: Ihr hört Energy mit mir, Vivi, und ich habe euch gefragt, wie fühlt sich's an, wenn die Miete vom Konto abgezogen wird? Das sind eure Antworten.
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Ihr sucht gerade einen neuen Job. Na, da habe ich noch was für euch. Und zwar sucht Snoop Dogg gerade weltweit Eiscremetester für seine neue Eismarke und bezahlt dafür für 3 Monate 30.000 Dollar. Könnt ihr euch jetzt gerne bewerben? Vielleicht wird das ja euer neues Kapitel im Leben, The Next Episode quasi. Genau diesen Song hören wir jetzt hier von Dr. Dre und Snoop Dogg auf Energy.

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0: Schön, dass ihr da seid. Ihr hört Energy mit mir, Vivi. Und gleich habe ich für euch einen neuen Track von Alex Warren. Heißt Emerald Eyes. Hören wir in 10 Minuten mal rein. Jetzt geht's weiter mit Nico Santos.

und zu gibt's ihn tatsächlich, den American Dream. Das können wir richtig gut sehen bei Alex Warren, hört ihr jetzt hier auf Energy. Der hat nämlich damals seine Eltern verloren, was super tragisch ist. Dann war er teilweise sogar obdachlos, hat in seinem Auto schlafen müssen, jahrelang. Und heute füllt er riesige Konzerthallen, begeistert alle mit seiner Musik. Und einen ganz neuen Track von ihm, den hört ihr jetzt hier auf Energy. Emerald Eyes für euch, immer die besten neuen Hits.

0: Schönen Mittwoch euch. Ihr hört Energy mit mir, Vivi. Und das hier ist ganz neu bei Energy am Morgen.
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0: Meine Kollegen Anna und Ben, die beantworten Fragen, die in Songs gestellt werden. Und heute ging es natürlich als allererstes um diesen Song hier von Scooter.
2: How much is the fish?
0: HB Baxter fragt, wie viel kostet der Fisch? Und die Antwort gibt's hier von ihm höchstpersönlich.
3: About the price, it was 380. Wicked, thank you.
0: Also er sagt, der Fisch kostet 3,80 Euro. Wicked, ist also jetzt für ein für alle Mal geklärt. Und wenn ihr eine Frage habt, die ihr in einem Song entdeckt habt, zum Beispiel Elton John, Can You Feel the Love Tonight, Juju und Henning Mai, wie kann man jemanden so krass vermissen? Dann ruft an oder schickt mal eine WhatsApp und Anna, guten Morgen und Ben suchen dann bei Energy am Morgen die Antworten für euch.
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7: Wetter. Ey Leute, bitte helft mir. Ich bin völligst überfordert, was man bei diesem Wetter anziehen soll. Keine Ahnung, ob ich jemals schon mal einen Herbst miterlebt habe in meinem Leben. Aber zieht man eine Jacke an, ist es zu heiß. Zieht man keine an, ist es irgendwie zu kalt. Ich check das Wetter nicht. 23 Grad haben wir heute, Sonne-Wolken-Mix. Morgen bisschen mehr Regen dazu bei 21 Grad.
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7: Verkehr. Da müsst ihr gerade noch ein bisschen mehr Zeit einplanen auf dem Stadtring Richtung Treptow ab. Detmolder Straße staut sich wie immer an der Baustelle. Mein Gott, wann ist die endlich mal vorbei? 20 Minuten braucht ihr hier länger. Auch ein bisschen mehr los ist auf der Ausfahrt am Treptower Park. Staut sich auch da. Und dann habe ich noch eine Info für euch. In einer halben Stunde geht eine Demo los auf der Torstraße in Mitte. Das habt ihr dann bitte im Blick, wenn ihr da lang müsst.
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7: Ja, und wie immer gilt, wenn ihr noch was entdeckt habt, meldet's mir 030 26 123 45. Und genau diese Nummer könnt ihr euch gerne mal merken. Apache ist nämlich gerade auf Arena-Tour. Und wenn ihr euch dafür noch keine Tickets geholt habt, Leute, dann habt ihr alles richtig gemacht. Die gewinnt ihr nämlich hier bei mir in den nächsten Minütchen. Jetzt erstmal Mucke für euch. 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

0: Ihr hört Energy mit mir, Vivi. Und jetzt könnt ihr hier bei mir Tickets für Apache gewinnen. Aber vorher habe ich noch einen kleinen Fun-Fact am Start. Und zwar zeigen die aktuellen Spotify-Suchanfragen aus Deutschland, welche Songs am liebsten auf der Gitarre gespielt werden. Ganz vorne mit dabei sind zum Beispiel Metallica, Eagles, Lady Gaga oder auch Pink Floyd. Und ein einziger Song hält sich da seit Jahren ganz stabil in den Top 5. Deutscher Song, muss ich sagen.
1: Und wenn ich gehe, dann so wie ich gekommen bin, wie ein Komet.
0: Ganz genau. Komet von Udo Lindenberg und Apache. 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
3: Wetter. Dieser Sommer war der zweitheißeste seit Beginn der Wetteraufzeichnung, Leute. Und ich finde, da haben wir uns jetzt auch mal ein bisschen Abkühlung verdient. Morgen wird es nass. 21 Grad kriegen wir. Vor allen Dingen Regen dann am Vormittag und am Abend. Am Nachmittag kommt dann zumindest noch mal ein bisschen die Sonne raus.
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Die beiden Jungs von You Not Us, die lieben es einfach, sich alte Tracks zu schnappen und daraus was ganz Eigenes Neues zu machen. Damit sind sie tatsächlich damals auch bekannt geworden mit ihrer Version von Supergirl von Raymond. Und jetzt hört ihr sie hier mit ihrem Remix von dem Song Daddy DJ aus den 2000ern. Flipside gibt's hier für euch auf Energy.

0: Den allerschönsten Mittwoch-Feierabend wünsche ich euch. Ich bin's, Vivi, und ihr seid mittendrin in euren 10 Hits am Stück.
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0: Somber hat mal wieder abgeliefert und uns einen richtig schönen neuen Track beschert. My Body Isn't Ready. Hört ihr hier in 10 Minuten. Jetzt geht's weiter mit Temper City Self-Aware. Macht euch noch einen richtig schönen Mittwoch.
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Jetzt stellt euch mal vor, ihr geht an euren Briefkasten und da ist einfach mal ein Brief drin, handgeschrieben von Energy Star Taylor Swift. Und in diesem Brief steht dann auch noch, wie toll sie euch findet und wie toll sie vor allen Dingen eure Arbeit findet. Ja, genau das ist Somber passiert. In seiner noch jungen Karriere hat er schon fast alles erreicht. My Body Isn't Ready hört ihr jetzt neu von ihm. 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
0: Ab morgen können wir damit ein bisschen mehr Regen rechnen. Die nächsten Tage wird es grau und nass, aber Temperaturen sind immer noch spätsommerlich bei 21 bis 24 Grad.
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0: Auf dem Startring Richtung Treptow staut sich's wie immer an der Baustelle Höhe Detmolder Straße. 20 Minuten müsst ihr hier mehr einplanen. Dann wird noch demonstriert in Mitte auf der Torstraße, geht noch ungefähr eine halbe Stunde die Demo. Und dann habe ich auch noch eine Info für euch von der S1. Die ist gerade zum Teil unterbrochen worden, weil eine Fliegerbombe entschärft werden muss in Lehnitz. Mein Gott, heute mal wieder viel los hier auf dem Mittwochnachmittag. Wenn ihr noch was entdeckt habt, meldet's rein 030 26 123 45.
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0: Und wenn ihr jetzt sagt, ey, ist doch schon wieder unter aller Kanone, was hier im Feierabendverkehr abgeht, kann ich dagegen tatsächlich nichts machen. Aber ich kann euch erklären, woher diese Redewendung kommt, unter aller Kanone. Falls ihr euch das schon mal gefragt habt, die Antwort gibt's hier in 10 Minütchen bei Vivi will's wissen. Jetzt erstmal Dai Dai von Shakira und Burna Boy.

Leute, Leute, Leute. Sag mal, könnt ihr eigentlich noch auf Konzerte gehen? Also so oft, wie wir Tickets für euch raushauen? Ist eine ernst gemeinte Frage, weil ich merke langsam mit über 30, dass ich nicht mehr überall mit hingehen kann. Wenn ihr aber noch Bock und noch Energie habt, dann kommen hier die nächsten Konzerttickets für euch. Und zwar ist der gute Miles Smith gerade auf seiner My Mess, My Heart, My Life Tour. Und am 8. Oktober kommt er dafür zu uns hier nach Berlin in

0: Ihr hört Energy mit mir, Vivi, und normalerweise bespreche ich mit euch ja jeden Mittwoch hier eine Redewendung der deutschen Sprache. Aber ich glaube, Leute, ich bin meinen Job los.
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0: In dieser Ausgabe geht es um die Redewendung unter aller Kanone. Ich habe wie immer erstmal euch gefragt, woher dieses Sprichwort eigentlich kommen könnte.
2: Ich glaube, unter aller Kanone kommt daher, dass man eigentlich nicht weiß, wie es unter einer Kanone aussieht, weil die so schwer ist.
3: Ich könnte mir vorstellen, dass es vielleicht aus Kriegszeiten kommt, von früher.
4: Vielleicht kommt es ja daher, dass es besonders gefährlich ist, sich im Kriegsfall in der Nähe oder unter einer Kanone aufzuhalten.
0: Ja, und ihr seht, eure Antworten waren hauptsächlich so mit Krieg verbunden und halt einer echten Kanone als Waffe. Aber dann kam Energy-Hörer Lenny um die Ecke und er hat es einfach mal perfekt erklärt.
5: Tatsächlich weiß ich das sogar zufällig. Aus meiner Schulzeit, aus dem Lateinunterricht, soweit ich mich erinnere, kommt es von dem Satz sub omni canone, was so viel heißt wie unterhalb jeglichen Maßstabes. Und da haben sich wohl irgendwelche im Deutschen einen Witz erlaubt oder das missverstanden und aus dem Wort Kanon, im Ablativ Kanone, sub omni canone, unter aller Kanone gemacht. Da soll nochmal jemand sagen, Schule und Latein bildet nicht.
0: Ja, ey, und da habe ich wirklich gar nichts hinzuzufügen. Das hast du richtig gut erklärt. Und Lenny, wenn du magst, kannst du dann jetzt hier meinen Job übernehmen. Warte, ich mach frei. Tschüss.
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0: Hier seid ihr richtig, mittendrin in euren 10 Hits am Stück.
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0: Gleich hatte hier eine Frau mit einer ultra krassen Stimme, Tiffany Ares, hat einen neuen Track draußen, heißt Find Me. Hören wir mal in 10 Minütchen zusammen rein. Jetzt eine andere Frau mit einer krassen Stimme, Taylor Swift für euch mit Elizabeth Taylor.

das ist noch gar nicht mal so alt, hat aber schon eine krasse Karriere hinter sich. Als kleines Kind hat sie zum Beispiel schon im Kinderchor gesungen für die Fantastischen Vier. Dann hat sie angefangen, Mucke zu schreiben, unter anderem später auch für Tokyo Hotel, Steve Aoki oder auch Armin van Buuren. Und jetzt hört ihr sie hier mit ihrer aktuellsten Single. Tiffany Ares, Find Me, gibt's jetzt hier für euch auf Energy.

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2: An diesem Mittwochfeierabend, erster Mittwochfeierabend im September. Und 100 Euro kannst du jetzt mal direkt zum Monatsstart gewinnen. Ziemlich praktisch, ne? 100 Euro kriegst du, wenn du weißt, was hier rauskommt.
3: Herr Schmidt bekommt von seinem Arzt 3 Tabletten, die er einzeln im Abstand von 30 Minuten einnehmen soll. Wie lange reichen die 3 Tabletten?
2: Herr Schmidt bekommt von seinem Arzt 3 Tabletten, die er einzeln im Abstand von 30 Minuten einnehmen soll. Also wie lange reichen denn jetzt diese 3 Tabletten? Wer das weiß, gewinnt die 100 Euro jetzt unter der 0137 90 30 200. Das ist die Gewinnernummer 0137 90 30 200. 50 Cent aus allen deutschen Netzen. Und vorher noch ein paar Regeln. Mitmachen bitte ab 18. An Minderjährige werden keine Gewinne ausgezahlt. Jeder Anruf kostet 50 Cent aus allen deutschen Netzen. Bitte darauf achten, dass nicht jeder Anruf, der Kosten produziert, auch automatisch ins Studio gelangt. Gewinnchancen im Leitungsspiel 1 zu 200.000. Parallel dazu kann die Redaktion jederzeit ausgewählte Anrufer per Zufallsprinzip direkt ins Studio durchstellen. Die Teilnahmebedingungen sind auf cashquiz.de zu finden. Dort sind dann später auch alle Lösungen und Gewinner notiert und ein Spiel dauert maximal bis Sendungsende. 100 Euro gehen raus und das netto und steuerfrei. Hier nochmal die Frage. Herr Schmidt bekommt von seinem Arzt 3 Tabletten, die er einzeln im Abstand von 30 Minuten einnehmen soll. Wie lange reichen diese 3 Tabletten? 100 Euro gehen raus und das unter der 0137 90 30 200. 0137 90 30 200 für 50 Cent aus allen deutschen Netzen mit Leitung 2 bist du dann live hier in der Show. Und live in der Show ist auch der Mirko. Ich grüße dich.
4: Hallo, guten Abend.
2: Tja, 100 Euro gehen raus. Jetzt ist natürlich zum Monatsanfang die spannende Frage, wann kann man das Geld dann auf dem Konto haben?
4: Du, in wenigen Stunden schon, zwar heute Abend und zwar per Echtzeitüberweisung.
2: Mega, also hol dir gerne das Geld. 100 Euro gehen hier raus, hast du heute Abend noch auf dem Konto. Und das am 2. September, da wo alles vom Konto runtergegangen ist, ist doch im ziemlich praktischer Service.
4: Hammer. Ja.
2: Da kriegen wir es auch schon durchgestellt mit dem Chance-Button. Hallo, wer ist denn da?
5: Hallo, hier ist der Luca.
2: Hi, Luca, grüß dich. Was kommt denn raus?
5: Hallo, eine Stunde.
2: Das ist richtig.
4: Ja. Jawohl.
2: Luca, hast du recht und damit 100 Euro gewonnen. Herzlichen Glückwunsch.
5: Vielen, vielen Dank. Ich freue mich sehr.
2: Sehr gerne. Bleibst du bitte am Telefon? Ganz viel Freude mit dem Geld oder machen wir so weiter, oder?
4: Mit den nächsten 100 Euro, exakt.
2: Jawohl, nächsten 100 Euro und zwar für diese Frage.
3: Ein Mann hat 6 Töchter. Jede davon hat einen Bruder. Wie viele Kinder hat der Mann insgesamt?
2: Ein Mann hat 6 Töchter und jede davon hat einen Bruder. Wie viele Kinder hat der Mann also insgesamt? Nochmal kurz sacken lassen für 100 Euro. Ein Mann hat 6 Töchter, jede davon hat einen Bruder. Wie viele Kinder hat der Mann also insgesamt?

0: Ja, wer das weiß, holt sich 100 Euro wieder ab unter der 0137 90 30 200 0137 90 30 200. 50 Cent aus allen deutschen Netzen kommen gerne zu uns. Hier nochmal die Frage für 100 Euro, die du heute Abend noch auf dem Konto haben wirst. Versprochen.
1: Ein Mann hat 6 Töchter. Jede davon hat einen Bruder. Wie viele Kinder hat der Mann insgesamt?
0: 0137 90 30 200 ist die Gewinnernummer. 0137 90 30 200. 50 Cent aus allen deutschen Netzen. Aber bitte mach's nicht wie Lars, der meinte in der vorhergehenden Sendung schon mal das. Was ist dein Ergebnis?
2: Ja, 36.
0: Was?
3: Was?
0: 36 Kinder hat der Mann.
3: Wow.
2: Naja, also 6 Schwestern, jede 6, ja, das sind dann 6 mal 6, 36.
0: Also du merkst, glaube ich, auch schon selber, wow, dass du ein bisschen durcheinander kommst. Hör dir die Frage bitte nochmal an, weil das ist leider gar nicht richtig, also absolut nicht richtig. Nicht 6 mal 6 rechnen, also das ist nicht richtig. Es sind nicht 36 Kinder, die da rauskommen, wirklich gar nicht. Also,
3: boah, Mirko, das ist viel. Ja. Wir verdoppeln den Gewinn, es gibt jetzt 200 Euro. Echt, für die richtige Lösung. 200 Euro, jawohl.
0: Doppelter Gewinn, 200 Euro mitzunehmen unter der 0137 90 30 200. 50 Cent aus allen deutschen Netzen. Nochmal ganz schnell die Frage, bitte.
1: Ein Mann hat 6 Töchter. Jede davon hat einen Bruder. Wie viele Kinder hat der Mann insgesamt?
0: 0137 90 30 200 0137 90 30 200 50 Cent aus allen deutschen Netzen. Mit Leitung 2 bist du live hier in der Show. 6 Töchter hat ein Mann, jede davon hat einen Bruder. Wie viele Kinder hat der Mann also insgesamt? So, jetzt die Lösung bitte. 200 Euro möchten bitte rausgehen. Aber auch nicht an Claudi, die meinte nämlich in einer anderen Sendung auch schon mal das. Was kommt denn nun raus?
4: Ein Sohn.
0: Momentchen, warum denn jetzt, warum denn einen Sohn?
4: Nö, nee, einen Sohn hat er.
0: Nee, also Robin, da können wir, glaube ich, sagen, das ist nun wirklich nicht richtig. Also ich bin überrascht. Nein, das stimmt nicht.
3: Das kann ja nicht sein, zwischen 6 Töchtern. Das geht ja nicht.
0: Also 36 war zu viel, 1 ist zu wenig. Halten wir das bitte mal fest. Mirko, bitte.
3: So, komm. Butter bei die Fische, ich verdoppel die 200. Es gibt 400 Euro Garantiegewinn. Jetzt gewinnen, heute noch kassieren.
0: Du hast gerade einfach verdoppelt, ne?
3: Hab ich gemacht.
0: Das gibt Ärger mit dem Spielechef.
3: Mir doch egal.
0: 400 Euro unter der 0137 90 30 200 0137 90 30 200. 50 Cent aus allen deutschen Netzen. Hier ist nochmal die Frage, bitte. Spaß beiseite, was kommt raus?
1: Ein Mann hat 6 Töchter. Jede davon hat einen Bruder. Wie viele Kinder hat der Mann insgesamt?
0: Und den Gewinn hast du heute Abend noch auf dem Konto. Heute Abend noch 400 Euro auf dem Konto haben. Das ist eine richtig coole Sache. Mit Leitung 2 bist du live hier in der Show. 0137 90 30 200. 0137 90 30 200. 50 Cent aus allen deutschen Netzen. Ein Mann hat 6 Töchter. Jede davon hat einen Bruder. Wie viele Kinder hat der Mann also insgesamt? Auch Lilly war in der vorherigen Sendung schon mal da und meinte das. Was sagt die Lösung?
5: Jo, 12.
0: Du bist gerade wahrscheinlich unterwegs oder so. Sag nochmal bitte.
5: Ja, ich bin gespannt, dass ich, 12.
0: 12?
5: Ne, 6, mal 2 macht 12. Logisch.
0: Es wird leider nicht besser, du. Lili, es tut mir leid, das ist falsch.
3: So einfach geht's doch auch nicht.
0: Es sind nicht 12 Kinder. Freunde, hört euch bitte die Frage an. Das Geld wird rausgehen. Es soll aber auch bitte jetzt rausgehen und nicht erst in 2 Minuten.
3: Also Mirko, bitte, wer hat das raus? Ich lege nochmal 100 Euro extra obendrauf. 600 Euro für die richtige Lösung.
0: 600 Euro gewinnst du jetzt live unter der 0137 90 30 200. SOS an dieser Stelle, 600 Euro werden rausgehen live im Radio. 0137 90 30 200. 50 Cent aus allen deutschen Netzen. Ein Mann hat 6 Töchter und jede davon hat einen Bruder. Wie viele Kinder hatten der Mann insgesamt? Für 600 Euro, die jetzt rausgehen werden, versprochen, garantiert sogar, heute Abend noch auf dem Konto am 2. September. Wir brauchen die Lösung, bitte, Freunde. Auch Jonas war schon mal in einer anderen Sendung da, meinte das. Was ist deine Lösung, bitte?
2: 6 Brüder sind.
0: 6
2: Brüder?
0: Bitte?
2: Söhne.
0: Was? Brüder, Söhne, was denn nun?
2: 6 Söhne.
0: 6 Söhne. Du bist dir sicher und ich bin mir sicher. Das ist leider falsch. Es tut mir leid.
3: Nein.
0: Wir fragen auch nicht nach den Söhnen oder den Töchtern. Wir fragen, wie viele Kinder hat der Mann insgesamt? Das ist die einzige Frage.
3: Das ist die Frage, exakt so. Jetzt reicht's mir. Ich gebe die Runde noch einmal frei. Ich will hier keine falsche Antwort mehr hören. Mir reicht's. Es gibt 750.

0: Euro. 750 Euro Garantiegewinn für die richtige Lösung.
1: 0137 90 30 200. 0137 90 30 200. 50 Cent aus allen deutschen Netzen und du bist mit Leitung 2 sofort live bei uns hier in der Show. Wer kann uns bitte sagen, was hier rauskommt?
2: Ein Mann hat 6 Töchter. Jede davon hat einen Bruder. Wie viele Kinder hat der Mann insgesamt?
1: 4 falsche Antworten haben wir gehört. 36 Kinder war eine Antwort. 12 Kinder hat die Lilly gesagt. Das stimmt auch nicht. 6 Töchter hat ein Mann und jede davon hat einen Bruder. Also wie viele Kinder hat denn der Mann insgesamt? Das muss doch einer raus haben.
0: Au Backe, du. Au ja, Backe. Wer löst das Ding denn jetzt hier? Okay, Leitung 2 ist frei, die wartet. Es gibt 1.000 Euro.
3: Ist nicht
0: jetzt kein Spaß. 1.000 Euro Garantiegewinn. Die gehen heute noch raus per Echtzeitüberweisung.
1: So, die 1.000 Euro möchten bitte jetzt rausgehen. Bitte keine 60 Sekunden mehr warten, sondern jetzt auflösen, damit wir dieses Spiel bitte jetzt bis 18.39 Uhr gelöst haben. Bitte. Bitte, bitte. Wenn es jemand raus hat und weiß, wie viele Kinder da rauskommen, bitte diese Nummer wählen für 1.000 Euro. 0137 90 30 200. 0137 90 30 200. 50 Cent aus allen deutschen Netzen. Leitung 2 ist geschaltet. Mit der kommst du live zu uns in die Show. Hoffentlich hören wir da jetzt ein letztes Mal rein in die Frage, was ist die Lösung?
2: Ein Mann hat 6 Töchter. Jede davon hat einen Bruder. Wie viele Kinder hat der Mann insgesamt?
1: Und die richtige Lösung bringt dir jetzt. Wie viel Geld nochmal? Ich glaub's nicht.
0: Satte 1.000 Euro Garantiegewinn. Netto steuerfrei. Ja. Heute Abend, in wenigen Stunden schon auf deinem Konto. Jemand da? Leitung 2 grün?
3: Nee.
0: Ich verdoppel jetzt die Gewinnchance. Mir reicht's. Leitung 3 kommt mit oben drauf. 2 Leitungen führen jetzt zu uns. 1.000 Euro mit der doppelten Gewinnchance.
1: Und bitte nicht nochmal die Antwort 12 sagen. Wir hatten schon mal eine Sendung, da kam die Antwort 12 zweimal. 12 ist nicht richtig. 0137 90 30 200. Einer, der noch nicht Feierabend im Kopf gemacht hat, wer kann das auflösen bitte? 0137 90 30 200. 50 Cent aus allen deutschen Netzen. Es geht um 1.000 Euro. Das Geld wird rausgehen. Das bleibt nicht bei uns. Wir sind auf Gewinnersuche und zwar in diesem Moment. Einer bitte, der uns sagen kann, was hier die Lösung ist. Bitte.
2: Ein Mann hat 6 Töchter. Jede davon hat einen Bruder. Wie viele Kinder hat der Mann insgesamt?
1: Nicht 12, nicht 6, nicht ein Kind. Was ist es denn nun für 1.000 Euro?
0: 6? Wieso 6?
3: Ich verstehe es auch nicht.
0: Oh, okay, ich werde nervös. Fange ich an zu stottern, das kennst du bei mir, ne? Ich verdoppel jetzt die doppelte Gewinnchance. Heißt, ich gebe Leitung 4 und 5 dazu. Liebe Leute, 1.000 Euro warten. Leitung 2, 3, 4, 5 sind offen. Nebeneinander 4 Leitungen jetzt hier gewinnen.
1: 4 Studioleitungen sind jetzt auf grün. Herzlichen Glückwunsch, du gewinnst unter der 0137 90 30 200. 0137 90 30 200. 50 Cent aus allen deutschen Netzen. 4 Studioleitungen sind jetzt geöffnet. Triff eine dieser 4 Leitungen. Du kommst direkt zu uns in die Show rein und kannst dir 1.000 Euro gewinnen. Das Geld wird rausgehen auf jeden Fall. 4 Leitungen sind jetzt geöffnet. Noch keiner da. Bitte jetzt ändern. Bitte jetzt zu uns in die Show kommen. Wenn der Mann 6 Töchter hat und jede davon einen Bruder, wie viele Kinder hat der Mann? Also insgesamt 0137 90 30 200. 0137 90 30 200. 50 Cent aus allen deutschen Netzen und die Regie will uns so langsam den Saft abdrehen.
0: Hast du mal auf die Uhr geschaut? Die Kollegen, die haben recht. Jede Sekunde kann es soweit sein. Ich gebe jetzt Glücksleitung 13 dazu. Ich erhöhe jetzt so lange die Gewinnchance, bis jemand 1.000 Euro mitnimmt. Fünffache Leitungschance. Leitung 2, 3, 4, 5 und die 13.
1: Und damit jetzt 5 Studioleitungen. Für dich geöffnet, triff eine dieser 5 Leitungen, du kommst direkt zu uns in die Show rein und gewinnst jetzt 18.42 Uhr, es muss klingeln, bitte mach der Sendung ein Ende, damit wir endlich wieder Musik spielen können, bitte mach der Quizfrage ein Ende und hol dir jetzt gleich 1.000 Euro nach Hause. Ist kein Witz, hol dir jetzt gleich 1.000 Euro auf dein Bankkonto, denn das Geld ist innerhalb der nächsten Stunden schon auf dem Konto. 0137 90 30 200, 0137 90 30 200, 50 Cent aus allen deutschen Netzen. Das ist die Frage. Ein letztes Mal hören wir rein. Was kommt raus?
2: Ein Mann hat 6 Töchter. Jede davon hat einen Bruder. Wie viele Kinder hat der Mann insgesamt?
1: So, und damit kommt die Abschlussmusik. Wir brauchen die richtige Lösung, die nicht 12 lautet, die nicht 1 oder 36 lautet. Richtige Lösung bringt richtige 1.000 Euro jetzt. Kommt, letzte Amtshandlung,
0: immer
1: bitte.
0: Noch niemand da, immer noch niemand da. Ich wollte eigentlich Einleitung dazu geben. Okay, gebe ich zwei eben dazu. Achtung, Leitung 17 und 18.

0: nutzen damit ab jetzt die siebenfache Wirklich? Leitungschance zu satten 1000 Euro, die du jetzt gewinnen kannst. Und das Geld geht heute Abend noch raus. Mit dem nächsten Anruf könnte es klappen.
1: Sieben Studioleitungen sind jetzt geöffnet. Triff eine dieser sieben Leitungen. Du kommst direkt ohne Umwege zu uns in die Show und gewinnst jetzt gleich in wenigen Sekunden 1000 Euro. Und das unter der 0137 90 30 200 0137 90 30 200 50 Cent aus allen deutschen Netzen. 1000 Euro heute gewinnen, heute kassieren. Wenn ein Mann sechs Töchter hat und jede davon einen Bruder, wie viele Kinder hat der Mann insgesamt? Die richtige Lösung brauchen wir bitte jetzt, weil die Regie sagt, die Sendung hier ist in wenigen Augenblicken zu Ende. 1000 Euro gehen raus. SOS, 1000 Euro an dieser Stelle. Wer uns sagen kann, wie viele Kinder der Mann nun insgesamt hat, gewinnt das ganze Geld. Noch keiner da, ne?
0: Und das wird sich ändern, wenn ich jetzt mal drei Leitungen oben drauf gebe. Die 22, 23, 24. Die letzten Sekunden laufen mit der besten, mit der zehnfachen Gewinnchance 1000 Euro.
1: Beste Gewinnchance und jetzt brauchen wir dich im großen Finale, bitte. Nicht aufgeben, bitte jetzt auflösen, die Sendung wird gleich beendet. Die Sendung wird von unserer Regie gleich beendet. Es wird vorher aber noch ein Klingeln geben, es wird vorher noch einen 1000 Euro Gewinner geben, auf jeden Fall. Das Geld bleibt nicht bei uns. 0137 90 30 200 0137 90 30 200 50 Cent aus allen deutschen Netzen. Ein Mann hat sechs Töchter und jede davon hat einen Bruder. Wie viele Kinder hat der Mann insgesamt? 0137 90 30 200 50 Cent aus allen deutschen Netzen. Okay, Update aus der Regie, die sagt uns, in 120 Sekunden wird die Sendung beendet.
0: Eben, 120 Sekunden, es wird garantiert klingeln. Liebe Leute, ich darf es eigentlich nicht, ich mach's trotzdem. Ich gebe nochmal drei Leitungen oben drauf. 28, 33 und sogar die 34. Heißt, 13 Leitungen, 13-fache Gewinnchance zu 1000 Euro. Jetzt gewinnen und heute Abend noch kassieren.
1: Und das unter der 0137 90 30 200 0137 90 30 200 für 50 Cent aus allen deutschen Netzen. Ein Mann hat sechs Töchter und jede davon hat einen Bruder. Also, wie viele Kinder hat der Mann insgesamt? Keine 110 Sekunden mehr. Es müsste eigentlich jetzt an dieser Stelle klingeln. An dieser Stelle müssten wir eigentlich auch schon die Abmoderation machen der Sendung.
0: Absolut.
1: Alles nicht möglich, weil noch keiner da ist. Unter der 0137 90 30 200 0137 90 30 200 50 Cent aus allen deutschen Netzen. Mirko, wir brauchen bitte jetzt ein Klingeln.
0: 60 Sekunden, 13-fache, damit beste Gewinnchance. Mhm. 1000 Euro gehen hier garantiert raus. Achtung, jetzt die Chance nutzen.
1: 13 Studioleitungen sind geöffnet unter der 0137 90 30 200 0137 90 30 200 50 Cent aus allen deutschen Netzen nach vier falschen Antworten, die wir gehört haben. Letzten 60 Sekunden. Wer weiß, was hier rauskommt.
2: Ein Mann hat sechs Töchter. Jede davon hat einen Bruder. Wie viele Kinder hat der Mann insgesamt?
1: 0137 90 30 200 0137 90 30 200 50 Cent aus allen deutschen Netzen. Und wenn du dann gleich eine dieser 13 Leitungen triffst, kommst du direkt zu uns in die Show. Du hörst unsere Stimme im Telefon und dann bitte nicht auflegen für 1000 Euro, die du wann auf dem Konto haben wirst?
0: Heute Abend in wenigen Stunden per Echtzeitüberweisung.
1: Heute Abend noch, am 2. September 0137 90 30 200 0137 90, 30, 200, 50 Cent aus allen deutschen Netzen. Richtige Lösung bringt richtige 1000 Euro und das netto und steuerfrei heute Abend noch bei dir auf deinem Bankkonto. Oh. Mit dem Chance-Button, wer ist denn da? Hallo?
3: Hallo, hier ist die Manu.
1: Manu, was kommt raus bitte?
3: Sieben.
1: Ja, natürlich, es sind sieben Kinder. Ja. Und damit hast du jetzt 1000 Euro gewonnen. Herzlichen Glückwunsch.
3: Oh, geil.
1: Kannst du es nicht fassen, zurecht. Bleib am Tisch.
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1: 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Wir verbringen jetzt hier noch ein gutes Stündchen zusammen. Hallöchen, ich bin's, Vivi, und das machen wir wie immer mit richtig toller Mucke. Gleich habe ich für euch Ray Dalton am Start mit seiner aktuellen Single Got That High. Und weiter geht's jetzt mit Nico Santos.
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Und hier geht's weiter für euch mit Ray Dalton. Got That High. Immer die besten neuen Hits für euch.

0: Zum Beispiel Kollegin Anna, die guckt sich gerade stundenlang Videos an, wo Pferden die Hufe ausgekratzt werden. Ben hat dasselbe nur bei Kühen und bei Kollege Gabriel ist das hier im Algo los.
1: Also erstmal, eure Sachen sind eklig. Ich gucke ja wirklich stundenlang Dr. Pimpelpopper.
2: Oh nein!
1: Wo quasi eine Ärztin bei Leuten an irgendwelchen Zysten und Pickeln im Gesicht rum.
0: Nein, Abbruch. Sorry, Leute. Aber das kann ich noch nicht mal in meinen Ohren ertragen. Das finde ich ganz, ganz, ganz eklig. Geht's bei euch noch schlimmer im Algorithmus? Frage ich jetzt mal rein in die Runde. Schickt uns gerne eine Sprachnachricht an die 030 26 123 45. Boah, Gabriel, ey.
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0: Gestern war ja Herbstanfang und das sieht man auch beim Wetter. Die nächsten Tage wird es sehr regnerisch werden. Morgen, Freitag, Samstag immer mal wieder Regen am Start bei um die 21 bis 24 Grad.
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0: Verkehr. Ganz kleines bisschen stockt der Verkehr noch auf dem Stadtring. Einmal an der Baustelle Detmolder Straße in Richtung Treptow und in Richtung Wedding. Müsste vielleicht noch ein paar Minütchen mehr einplanen ab Wegstraße. Ansonsten sieht's gut aus. Fahrt schön vorsichtig, damit es auch so bleibt.
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0: Und wir machen uns noch einen richtig schönen Mittwochabend hier auf Energy. Natürlich mit extrem guter Mucke. Jetzt habe ich zum Beispiel für euch Tame Impala zusammen mit Jenny von Blackpink und Dracula.

0: ist der magische Mittwoch, Freunde. Energies an, immer die besten neuen Hits mit mir, Vivi. 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
2: Wetter. Ich sage euch ehrlich, ich komme richtig schlecht aufs Wetter klar. Ich weiß halt nicht, was ich anziehen soll. Es ist zwar noch relativ warm, ne? Also die nächsten Tage bleibt es bei über 20 Grad. Aber dann ist es halt trotzdem regnerisch teilweise. Es ist trotzdem windig. Ich glaube, das Beste, was wir gerade machen können, ist halt Zwiebellook.
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Was hatten die Leute in den 2000ern gegen blaue Jeanshosen? Ich check nicht. Naja, auf jeden Fall, der Track ist gut. Hip Teens, Don't Wear Blue Jeans. Hört ihr jetzt hier vom Frank Pop Ensemble. Und wenn ihr Bock habt auf noch mehr geile 2000er-Hits, dann checkt unseren Stream Energy 2000.

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1: Um 20 Uhr an diesem Mittwoch, an dem ich gleich herausragende Nachrichten für euch habe. Wir übernehmen nämlich für ein Jahr lang komplett eure Miete. Der fairste Deal im Radio, wie das alles geht, das verrate ich euch gleich. Vorher jetzt noch J-Lo, die vermutlich nicht mehr zur Miete lebt, mit Save Me Tonight und immer den besten neuen Hits.

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Den immer jungen Milo hören wir jetzt hier bei Energy an diesem Mittwochabend. Freue mich sehr, dass ihr mit dabei seid, der seinem belgischen Kollegen und Landsmann gesagt hat, komm, ich reiche dir die Hand, Mr. DJ-licious, produziere mich. Forever Young ist dabei rausgekommen. Hören wir jetzt immer die besten neuen Hits.

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0: euer Feierabend hier bei Energy. Ich bin Julian, schön, dass ihr mit dabei seid. Jeder wird musikalisch anders sozialisiert. Ne? Bei mir war es Blink 182, Angels on Airwaves, dann kam irgendwie Deutschrap dazu. Also sehr so diese Independent, Bon Iver, The National Richtung. Man hat irgendwie so seine Bubble, in die man so reinkommt. Umso wichtiger ist es aber, dass man immer auch offen bleibt, andere Genres auszuchecken. 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

0: Immer die besten neuen Hits. Hört euch hier bei Energy Mittwochabend. Das ist Ich bin Julian. Schön, dass ihr mit dabei seid. Gleich Ray Garvey für euch. Außer dem Topic on Milo macht den Anfang.
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Garvey hören wir jetzt hier bei Energy Mittwochabend. Ich bin Julian, freue mich, dass ihr mit dabei seid. Ray Garvey ist ja Ire. Ne? Man hört ja so ein bisschen raus, wenn er Deutsch spricht, dass da was Britisches mit dabei ist. Und das ist fantastisch, weil Ray Garvey ist in seiner Heimat Irland eigentlich überhaupt nicht bekannt. So, der ist ein krasser deutscher Star. Rayman, seine vorherige Band mit Supergirl, ja auch vor allen Dingen in Deutschland sehr erfolgreich. Und da ist er geblieben. Ne? Fühlt sich wohl. Lebt in Berlin, arbeitet hier, Sympathieträger und auch musikalisch wahnsinnig erfolgreich. Rivers hören wir jetzt von ihm gemeinsam mit Imran und immer den besten neuen Hits. 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
1: Um 21 Uhr an diesem Mittwoch, an dem in Venedig aktuell gerade heute frisch die Filmfestivals oder das Filmfestival losgegangen ist. Wer aus deutscher Sicht mit dabei ist und warum das Filmfestival sehr vielversprechend daherkommt, das klären wir alles gleich. Vorher jetzt noch Turn the Lights Off, Chasté und immer die besten neuen Hits.

So, und jetzt kommt endlich mal ein bisschen Glamour in diese Sendung, obwohl ich da bin. Sachen gibt's. Energy ist an bei euch in diesem Mittwochabend. Wir schauen nämlich nach Venedig. Da gehen heute die Filmfestspiele los. Eins der wichtigsten Festivals der Welt. Es gibt drei Highlights mindestens. Der Must-See-Film heißt Primetime. Robert Pattinson spielt den zwielichtigen Journalisten. Nach einer wahren Begebenheit. Hohe Oscar-Chancen werden von Experten diesem Film eingeräumt. Ab Ende September können auch wir den im Kino sehen. Dann ist das zweite Highlight die Gästeliste. Penelope Cruz mit dabei, Dakota Johnson, Pamela Anderson, deutsche Stars auch vertreten, nämlich Emilia Schüle und Luna Wedler. Und ein drittes Highlight, George Clooney wird für sein Lebenswerk geehrt. All das findet statt in den nächsten Tagen in Venedig und dann hoffentlich auch bald bei uns auf den

Hier eine Australierin, die, so ehrlich muss ich sein, ich vor Mai gar nicht kennengelernt habe. Da tue ich ihr natürlich Unrecht, das ist mein Unwissen, denn in ihrer Heimat war sie schon seit Kindheitstagen ein großer Star, ist mittlerweile Mitte 40 und hat dann eben für Australien beim ESC mitgemacht und seitdem ist sie auch in Europa jedem ein Begriff. Jetzt mit ihrem Song Hologram und immer den besten neuen Hits.

0: Immer die besten neuen Hits. Hört euch hier bei Energy gleich mit Gentleman für euch. Außerdem Kamrat und Martin Garrix macht den Anfang.
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0: Mittwochabend, ihr hört Energy, ich bin Julian. Da sind drei Fakten, ob ein Vierter hinzukommt, klären wir jetzt.
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0: Ich bin nicht klug genug, um Wissen zu vermitteln. Deshalb hier meine liebe Kollegin Pia.
2: Hallo.
0: Pia, ich habe eine Aussage für dich dabei und du rätselst, ist das wahr oder ist es falsch, was ich dir sage? Heute die Bundestagsedition. Im Bundestag dürfen Politikerinnen und Politiker ihre Hunde mitbringen. Fakt oder Fake?

0: Oh, ich habe mal im Bundestag gearbeitet. Ich habe da allerdings nie einen Hund gesehen, aber ich weiß nicht, ob das verboten war oder ob da einfach kein... Nee, ich habe nie einen Hund gesehen. Ich sage mal, das ist Fakt.
1: Zumindest keiner auf vier Beinen. Also, im Bundestag dürfen Politikerinnen und Politiker ihre Hunde mitbringen. Ist ein...
2: Fake.
1: Ach, vollkommen richtig. Wusste das ja gar nicht. Also ich wusste, dass du im Bundestag mal gearbeitet hast, aber ich habe es vergessen.
0: Ja.
1: Das hätte ich die Frage nicht gestellt. Also, ist nicht erlaubt. Es gibt aber inzwischen einen Parlamentskreishund, der fordert, dass sich das ändern soll. Und es gibt auch, und jetzt darfst du dreimal raten, was die fordern, ein Parlamentskreispferd.
0: Das ist nicht dein Ernst. Das ist nicht dein Ernst.
1: Ja.
0: Geil. Können wir sowas bei Energy auch machen? Ich würde gerne mein Pferd mitbringen.
1: Hast du ein Pferd?
0: Nein. Ja. Würde ich mir dann holen.
1: Ich finde aber,
0: das Einzige, was mich davon abhält, ist, dass ich es nicht mehr zur Arbeit nehmen kann.
1: Ich finde aber auch, man sieht, wie es einem Land geht anhand solcher Forderungen.
0: Finde ich auch.
1: Oder?
0: Ja.
1: Pia, hab tausend Dank. Gerne. Auch morgen habe ich eine neue Forderung an dich, wo du nämlich den Wahrheitsgehalt meiner Aussage überprüfen wirst.
0: Mach ich.
1: Eine neue Runde Fakt oder Fake. Danke dir, Pia.
0: Gerne.

0: Immer die besten neuen Hits hier bei Energy gleich im Wortsinn, denn wir hören zum allerersten Mal hier bei mir in der Sendung den ganz neuen Song von One Republic. Außerdem Olivia Dean und Dermot Kennedy macht den Anfang.
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zu spät geworden. Hier bei Energy 5 vor 10. Ich bin Julian. Es ist immer so die beste Zeit der Sendung, denn ich darf euch zum allerersten Mal immer einen ganz neuen Song vorstellen. Heute ist es von One Republic. Rund um ihren wirklich genialen Songwriter Ryan Tedder, der für so viele schreibt. Beyoncé, Adele, Maroon 5, aber eben auch seit über 20 Jahren mit seiner eigenen Band One Republic sehr erfolgreich ist. Play That Tall. So heißt der ganz neue Song, den wir, ich hab's gesagt, jetzt zum allerersten Mal hier bei mir in der Sendung hören. Immer die besten neuen Hits. People.

Um 22 Uhr an diesem Mittwoch, an dem wir gleich das Rätsels Lösung liefern, warum in der Schweiz 5000 Unterhosen vor ein paar Jahren eingegraben und jetzt wieder ausgegraben wurden. Das alles gleich, vorher jetzt aber noch Nico Santos mit immer den besten neuen Hits.

Bei unseren Nachbarn in der Schweiz passieren ja häufig mal Dinge, wo wir denken, wie kann man jetzt das machen? Zum Beispiel gibt es da auch einen Schinken, der in Asphalt rausgebacken wird und solche Dinge. Jetzt sind 2000 Unterhosen im Boden vergraben worden, aber das hat wirklich Sinn ergeben. Energy's an bei euch an diesem Mittwochabend. Eben gute Nachrichten aus der Schweiz. Es gab ein verrücktes Projekt. Forschende haben überall im Land 2000 Boxershorts vergraben. Man fragt sich, warum? Das habe auch ich mich gefragt. Um die Bodenqualität zu messen. Das ist die Antwort, das Ergebnis. Bioböden sind super. Wer hätte es gedacht? Ne? In Bioböden gibt es nämlich besonders viele Pilze, Regenwürmer und Bakterien. Die haben sich dann alle an diesen Boxershorts festgegraben. Die brauchen wir. Gesunder Boden sorgt nämlich für mehr Pflanzen und Nahrungsmittel. Wie gesagt, das hätte man sich denken können, aber manchmal braucht es eben genau solche Projekte, in diesem Fall mit Unterhosen, um auf so ein Thema aufmerksam zu machen. Ich bin jetzt noch nicht sicher, ob, also wegen der Pilze in den Boxershorts, ob die erst gekommen sind oder ob die da schon da waren. Naja. Blödes Thema. Gutes Thema aus der Schweiz. Wünsche ich euch noch einen schönen Abend mit.

Also spät geworden. Ich habe bei Energy 2. September. Man muss sich jetzt dran gewöhnen, dass es dunkel ist und zwar schon lange zu dieser Zeit. Es wird kälter, es ist der Herbst voll da und irgendwie geht es mir so ein bisschen zu schnell. Weiß nicht, wie es euch geht. Just a little. Sam Harper mit immer den besten neuen Hits.

0: So ein fantastischer Song. Miley Cyrus, Wreck'n Ball, auch die letzte Woche nochmal neu rausgekommen, gemeinsam mit Dolly Parton, ihrer Taufpatin, die ja leider verstorben ist. Diese wirklich, diese große, große Frau und große Legende. So, Crystal Randy hören wir gleich hier bei Energy. Außerdem Alex Warren und Tame Impala macht den Anfang.
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0: Immer die besten neuen Hits hier bei NRT. Gleich mit You Not Us für euch, außerdem BTS und Tiffany Harris. Macht den Anfang.
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Energy an diesem Mittwochabend, Mittwochnacht. Tobi und Gregor verstecken jetzt sicher dahinter, hinter You Not Us. Zwei wirklich fantastisch gute Freunde, die seit 10 Jahren die Welt bereisen, mit ihrer Musik das Hobby zum Beruf gemacht haben und einfach eine gute Zeit haben. Jetzt mit Daddy DJ Flipside heißt der Song, immer die besten neuen Hits.

0: Julia.
1: Um 23 Uhr. Schön, dass er zu dieser späten Zeit noch mit am Start hat. Freue mich sehr. Gleich hören wir Jennifer Lopez und den Anfang macht jetzt aber Taylor Swift mit Elizabeth Taylor. Sehr schwer auszusprechen für meine deutsche Zunge. Und immer die besten neuen Hits.

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So, und jetzt kommt endlich mal ein bisschen Glamour in diese Sendung, obwohl ich da bin. Sachen gibt's. Energy ist an bei euch in diesem Mittwochabend. Wir schauen nämlich nach Venedig. Da gehen heute die Filmfestspiele los. Eins der wichtigsten Festivals der Welt. Es gibt drei Highlights mindestens. Der Must-See-Film heißt Primetime. Robert Pattinson spielt den zwielichtigen Journalisten. Nach einer wahren Begebenheit. Hohe Oscar-Chancen werden von Experten diesem Film eingeräumt. Ab Ende September können auch wir den im Kino sehen. Dann ist das zweite Highlight die Gästeliste. Penelope Cruz mit dabei, Dakota Johnson, Pamela Anderson. Deutsche Stars auch vertreten, nämlich Emilia Schüle und Luna Wedler. Und ein drittes Highlight. George Clooney wird für sein Lebenswerk geehrt. All das findet statt in den nächsten Tagen in Venedig und dann hoffentlich auch bald bei uns auf den Live.

Es ist spät geworden. Hier bei Energy ist es dunkel geworden. Es ist kalt geworden. Der Herbst erdrückt sich allmählich so richtig durch. Gewinnt das Armdrücken gegen den Sommer. Aber das war ja auch irgendwie so gefühlt ein endlos langer Sommer. Ne? Vor allem wahnsinnig heiß. Jetzt sehen wir schon die ersten Lebkuchen im Supermarkt. Es geht dahin, Freunde. Alex Warren haben wir jetzt mit Emerald Eyes und Emma hat den besten neuen Hits. There's a no-

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0: Immer die besten neuen Hits hört euch hier bei Energy gleich mit Cat's Eye für euch. Außerdem Leonie und Shakira macht mit Burna Boy den Anfang.
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0: Euer Feierabend hier bei Energy. Ich bin Julian. Schön, dass ihr mit dabei seid. Jeder wird musikalisch anders sozialisiert. Ne? Bei mir war es Blink 182, Angels on Airwaves. Dann kam irgendwie Deutschrap dazu. Also sehr so diese Independent, Bon Iver, The National Richtung. Man hat irgendwie so seine Bubble, in die man so reinkommt. Umso wichtiger ist es aber, dass man immer auch offen bleibt, andere Genres auszuchecken. Und dafür haben wir jetzt folgendes Angebot für euch.
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0: Immer die besten neuen Hits hört euch hier bei Energy gleich mit Somber für euch. Außerdem Topic und Benson Boone macht den Anfang.
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zu spät geworden. Ihr hört Energy. Ich bin Julian, so spät, dass ich raus bin für heute. Ich habe Feierabend. Ihr hört mich, wenn ihr dann wollt. Morgen wieder ab 20 Uhr bin ich für euch da. Bis dahin, lasst der Energy durchlaufen. Und den krönenden Abschluss dieser Sendung macht jetzt Somber mit My Body Isn't Ready. Und immer den besten neuen Hits. Ciao, kommt gut durch die Nacht. Bis morgen.

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